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1: Es ist 3 Uhr.
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5: Uhr. Ich bin Roel Häglin. Guten Morgen.
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5: Im Zusammenhang mit dem entgleisten Güterzug im Gotthard-Basistunnel 2023 wird die parlamentarische Aufsicht aktiv. Die SBB hätte das Unglück möglicherweise verhindern können, hieß es Mitte Mai von der Tessiner Staatsanwaltschaft. So seien mehrere Störungsmeldungen ignoriert worden. Nun fordert die Urner Ständerätin Heidi Zkraken weitere Untersuchungen, wie sie in der SRF-Tagesschau sagte. Internationale Friedensmissionen sind wegen sinkenden Truppenzahlen, Finanzierungsproblemen und geopolitischer Blockaden in Gefahr. Laut einem Bericht des SIPRI-Instituts waren im vergangenen Jahr so wenige Einsatzkräfte unterwegs wie seit 25 Jahren nicht mehr. Ende Dezember waren es etwas mehr als 78.000. In St. Gallen haben gestern Abend 10.000 Menschen den Göpp-Sieg ihrer Fußballmannschaft gefeiert. Aufgrund des großen Fanaufmarsches mussten mehrere Straßen für den Verkehr und zeitweise auch die Zugänge zum Marktplatz für Fußgänger gesperrt werden, wie die Stadtpolizei auf Anfrage der Nachrichtenagentur Kisten SDA erklärte. Insgesamt verlief die Feier friedlich.
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5: An der Heim-Eishockey-WM gewinnt bei den gestrigen Abendspielen in der Gruppe A Finnland gegen Österreich mit 5:2 und in der Gruppe B gewinnt Kanada mit 5:1 gegen die Slowakei. Der HC Kriens Luzern gewinnt das erste Playoff-Finalspiel gegen die Kadetten Schaffhausen mit 37:33. Das zweite Spiel ist am Mittwoch.
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5: Es ist alles ruhig auf der Strasse. Kommt gut und sicher an euer Ziel.
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5: Es gibt einen sonnigen und heißen Tag mit Temperaturen um die 31 Grad.
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5: Radio Pilatus Hit 600. Sind bereit, wir starten in den dritten Tag. Wir haben 18 Grad zu Luzern, jetzt ist es 8.
6: Ich bin Roel Heglin, guten Morgen.
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6: Im Zusammenhang mit dem entgleisten Güterzug im Gotthard-Basistunnel 2023 wird die parlamentarische Aufsicht aktiv. Die SBB hätte das Unglück möglicherweise verhindern können, hieß es Mitte Mai von der Tessiner Staatsanwaltschaft. So seien mehrere Störungsmeldungen ignoriert worden. Nun fordert die Urner Ständerätin Heidiz Kraken weitere Untersuchungen, wie sie in der SRF-Tagesschau sagte. Internationale Friedensmissionen sind wegen sinkenden Truppenzahlen, Finanzierungsproblemen und geopolitischer Blockaden in Gefahr. Laut einem Bericht des SIPRI-Instituts waren im vergangenen Jahr so wenige Einsatzkräfte unterwegs wie seit 25 Jahren nicht mehr. Ende Dezember waren es etwas mehr als 78.000. In St. Gallen haben gestern Abend 10.000 Menschen den Cup-Sieg ihrer Fußballmannschaft gefeiert. Aufgrund des großen Fanaufmarsches mussten mehrere Straßen für den Verkehr und zeitweise auch die Zugänge zum Marktplatz für Fußgänger gesperrt werden, wie die Stadtpolizei auf Anfrage der Nachrichtenagentur Kisten Estia erklärte. Insgesamt verlief die Feier friedlich.
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6: An der Heim-Eishockey-WM gewinnt bei den gestrigen Abendspielen in der Gruppe A Finnland gegen Österreich mit 5:2 und in der Gruppe B gewinnt Kanada mit 5:1 gegen die Slowakei.
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5: Es ist 2 ab 8 auf der A2 Basel Richtung Luzern zwischen Sursi und dem Eichturm. Da hat jemand eine Panne, darum ist die rechte Spur im Moment gesperrt.
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5: Es geht weiter mit dem traumhaft schönen Wetter. Also heute auch noch eine gute Sonnencreme einstreichen. Es wird richtig warm. Es gibt bis zu 30 Grad. Auch am Dienstag und Mittwoch richtig sonnig und heiß mit bis zu 31 Grad. Sind ihr ready? Wir legen wieder los mit der Hit 600. Mit dem Platz 119 von Michael Jackson. Beide jetzt habt ihr reingewählt. Geht er noch 118 mit dem Jodelclub Wiesiberg. Ein Land ob den Wolken. Egal, ob ihr noch ein bisschen verkrügelt seid, wie ihr gestern ein bisschen lang gemacht habt, oder ob ihr schon unterwegs seid, so wie Therese von der Spitex Nidwalden, die uns zulässt und unterwegs ist heute. Wir wünschen euch einen ganz schönen Hit 600 Tag. Mein Name ist Janine Gut.
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Ja, mit Unstoppable, ich 107, sagt Radio Pilatus, mit 600. Ihr habt sie gewählt, wir spielen sie für euch, eure 600 liebsten Songs. Und wir spielen auch noch Spiele, und zwar den Summ-Song spielen wir die nächste Runde. Ihr könnt mitspielen auf 0848 20 10 20. Das Lied erraten auf 0848 20 10 20.

0: AT Italiana, UG Nummer 116 in der Radio Pilatus. 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
0: Ja, mit mir am Telefon ist Fabienne aus Luzern, die es heute mal versucht. Guten Morgen, Fabienne.
2: Guten Morgen.
0: Du bist schon ein bisschen unterwegs. Ihr seid heute aufgestanden, damit ihr könnt den Sonnenaufgang auf der Rigi anschauen könnt. Ist ja schön gewesen, oder?
2: Hey, ja, also ich fand es schon schöner gewesen, aber es ist okay gewesen. Es ist ein
0: bisschen dunstig. Ich dachte, oh, es ist doch gar nicht so bewölkt. Aber ja, okay, dunstig natürlich, okay. Aber ja, mega schön. Einfach so am Morgen auf der Rigi. Ich stelle mir das wunderbar friedlich vor. Obwohl eben, ihr habt dazu noch die 600 Rebels ab und zu zwischendurch, je nach Musik. He?
2: Ja, genau.
0: So darf das sein. Du bist mit deinen vier Kolleginnen unterwegs. Jetzt wollen wir eigentlich noch schauen, wie gut ihr euch mit Musik auskennt. Selina summt euch ein Lied vor und ich würde gerne wissen, was das ist. Ist gut?
2: Ja, das ist gut.
0: Also, wir hören drei. Hast du eine Idee? Ja, und wie heisst der Song? Weißt du das auch gerade?
2: Können wir es mal hören?
0: Ja, sicher.
2: Ja, Song. Viel.
0: Viel, jawohl! Alles richtig gemacht. Ihr gewinnt eine 100 Franken Geschenkskarte vom Pilatus Matt Kriens. Gratuliere! Für alle, die es gerade nicht in den Ohren haben. Das wäre der Robbie Williams mit Feel. Gratuliere, liebe Fabienne. Ich wünsche euch noch ganz viel Spass beim Ablaufen von der Rigi. Passt auf, dass ihr euch nicht verknackset und dass ihr gut unten ankommt. Und geniesst noch die 600.
2: Danke, gleichfalls.
0: Danke, ciao.
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0: Platz Nummer 111, der Alan Walker mit Faded. Das ist Radio Pilatus Hit 600. Über Pfingsten für euch, eure 600 liebsten Songs. Ihr habt sie gewählt, wir spielen sie euch. Und vielleicht sind ihr auch an der einen oder anderen Hit 600 Party gewesen oder geniessen das Wochenende mit euren Freunden. Das macht Barbara aus Fitznau jedes Jahr.
1: Das ist, bei uns ist das einfach fix, Pfingsten. 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
0: Und was für Musik hörst du gerne?
1: AC/DC, da können wir abrocken, ja, voll und hin.
0: So machen wir doch das. Mit AC/DC, euren Platz 110, TNT. Kommt gut durch den Pfingstmäntig.

0: ABBA mit Super Trooper und ich hoffe, euch geht's gut. So Montagmorgen, Pfingsten, ist manchmal ein bisschen zäh, aber mir hilft es einfach ein bisschen mitzumachen bei dieser Musik. Da kommt man gerade wieder in die gute Laune. Radio Pilatus, Hit 600, ihr habt sie gewählt. Euer Platz Nummer 106 kommt von diesen Herren hier. Und ich finde, sie gehören definitiv immer zu den Hit 600.
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0: Radio Pilatus, heute 600 und mich dünkt, wir kommen dem Kanton immer näher. Es geht immer weiter runter mit diesen Zahlen. Es gehört halt dazu. Von mir aus könnte es das ganze Jahr weitergehen. Vollbeat mit Fallen für euch bereit. Platz Nummer 104. Euren Zentralschweizer Liebling haben wir aber auch drinnen natürlich. Ihr habt ihn reingewählt auf Platz Nummer 103. Wir kommen es nicht einfach so parat. Und Avicii. Auch noch vor den Top 100. Mit Platz 102 hören wir alles gleich hier nach den Nachrichten. Bleibt dran.
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2: Wunderschönen guten Morgen, dem Pfingstmontag. Wir sind mit drin in der Hitze. 620 Grad haben wir zu Luzern und jetzt ist es 9 Uhr.
3: Ich bin Rahel Häglin. Guten Morgen.
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3: In Madrid haben zehntausende Menschen gegen die explodierenden Wohnkosten demonstriert. Die Kundgebung wurde von Mieterorganisationen sowie von Gewerkschaften organisiert. Spanische Medien haben die Mieten ausgewertet und kamen zum Schluss, dass sich diese innerhalb 10 Jahren verdoppelt haben. Die Löhne hielten mit dieser Entwicklung nicht Schritt. Vor den Galapagos-Inseln wurde eine neue, winzige Tiefsee-Oktopusart entdeckt. Das Tier ist blau, kaum größer als ein Golfball und hat kurze, rund 3 bis 4 cm lange Ärmchen. Ein Oktopusweibchen wurde eingefangen und mittels Mikrocomputertomographie untersucht. Diese Methode ermöglicht die Erstellung eines 3D-Modells, ohne das Tier zu schädigen. Weil die Aussichten auf ein baldiges Friedensabkommen wegen widersprüchlicher Signale aus Washington und Teheran ungewiss sind, gehen Fachleute davon aus, dass die Energiekrise andauern wird. Dennoch zeigt sich der Ölpreis an der Börse hoffnungsvoll auf Frieden. Der Preis für die Nordseesorte Brent sank und kostet aktuell etwas mehr als $98 pro Barrel.
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3: An der Heim-Eishockey-WM gewinnt bei den gestrigen Abendspielen in der Gruppe A Finnland gegen Österreich mit 5:2 und in der Gruppe B gewinnt Kanada mit 5:1 gegen die Slowakei.
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2: Es ist 2 ab 9 Uhr im Moment. Problem auf der A2 Basel Richtung Luzern. Zwischen Sursee und dem Eichtunnel hat eine Panne, darum die rechte Spur im Moment gesperrt.
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2: Traumhaft schön, sonnig all die nächsten Tage. Temperaturen heute bei maximal 30 Grad. Dienstag und Mittwoch sogar noch spürlich wärmer. Es gibt bis zu 31 Grad. In der Nacht aber noch relativ angenehm. Temperaturen um die 16, 17 Grad herum.
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2: Ja, wir stecken mittendrin in der Hit 600. Ich hoffe, ihr seid schon wieder gut aufgestanden. Ihr seid zweig und parat. Die einen sind schon wieder am Arbeiten, haben uns Fotos geschickt. Ihr dürft gerne schreiben oder Sprachnachrichten machen. Wo hört ihr die Hit 600? Auf WhatsApp 079 150 44 66. Und wir gehen wieder rein. Ich wünsche euch ganz schöne Pfingstmontag. Mein Name ist Janine Gut.
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Ihr lieben Pilates-Hörer und Hörerinnen, danke vielmals für eure Treue, dass ihr so viel Kunst, Musik, so viele Lieder gewählt habt. Heute 600, das freut mich jedes Mal, jedes Jahr ganz, ganz fest. Und ich wünsche noch ganz, ganz schöne Pfingsten.

Avicii mit Levels, das ist euer Platz 102 in der Radio Pilatus Hit 600. Und ich weiss, wer daheim ein Gaudi hat, wenn er schon wach ist. Ja, Viertel ab 9 wahrscheinlich schon. Der Marco Zibung, immer ein grosser Avicii-Fan. Wir machen weiter mit dem Platz Nummer 101, mit Eminem und der Rihanna, Love the Way You Lie. Und gerade nachher kommen wir schon zu unserem Platz 100. Ich glaube es fast nicht, die Hit 600 geht immer so schnell voran. Da gibt es ganz Roses. Aber zuerst eben zu Eminem mit Rihanna. 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

0: Guns N' Roses, Sweet Child of Mine, euer Platz 100 an der Radio Pilatus Hit 600. Ihr habt sie auch reingewählt, und zwar wieder dreimal das Jahr. Zentralschweizerin Linda Ellis, und sie freut sich immer drüber.
1: Hoi miteinander, da ist Linda Ellis, und House on Fire hat es gerade noch in die Top 100 geschafft. Platz 99, danke viel, viel mal fürs Abstimmen.

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Queen mit «I want to break free». Das ist Pilatus Hit 600, Platz 98. Und ich wäre parat für eine nächste Runde Summsong. Selina summt euch ein Liedli vor. Ihr findet heraus, was es ist und gewinnt eine 100-Franken- Geschenkskarte vom Pilatus Mert Kriens. Jetzt mitspielen auf 0848 20 10 20, zu mir ins Studio anrufen, herausfinden, welchen Song Selina summt und vielleicht gewinnen wir gerade die Geschenkskarte. 0848 20 10 20.

0: Radio Pilatus, Hit 600. Wir sind schon in den Top 100 angekommen. Platz 97 war das, Coldplay mit We Pray. Und wir spielen die nächste Runde.
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0: Und schon lange wach und fleissig am Radio hören ist Rita aus Malters. Guten Morgen, Rita.
2: Guten Morgen zusammen.
0: Du bist ein am Fusten Sachen erledigen und lassest dazu die Hit 600. Ist das bei dir so ein Tradition, gell? Du machst das schon immer?
2: Auf jeden Fall. Wir haben mit Freunden, sind das ein wie unsere Ferien. Mhm. Wir zelebrieren das schon fast. Ja, oben, seit der Null-Signi ist er also von der Fall. Wir okay. Leisten 3 Tage frei und gleich muss aber das Nötigste erledigen sein.
0: Ja, das ist so.
2: Und wir genießen es aber schon, ja.
0: Sehr gut. Jetzt wollen wir noch herausfinden, wie gut dein Musikgehör ist. Selina summt dir ein Liedli vor und du dürftest herausfinden, was es ist. Ist gut?
2: Tipptopp.
0: Lassen wir rein. Hast du schon eine Idee?
2: Noch gar nicht.
0: Spiel es nochmal. Ja. Ist noch schwierig, gell?
2: Eher, ja.
0: Hättest du etwas Rotes?
2: Ich
0: müsste langsam eine Antwort haben.
2: Wir sagen Rivers of Babylon.
0: Leider nicht, aber ein guter Versuch war. Komm, wir hören mal, was es wäre. Taylor Swift, The Fate of Ophelia. Aber es ist schwierig, definitiv. Hey, aber guten Versuch, liebe Rita. Und ich wünsche dir trotzdem noch ganz, ganz schönen Pfingstmäntig und eine schöne Hit 600. Geniesst es!
2: Danke, Gifal.
0: Tschüss.
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0: Radio Pilatus, Hit 600. Ihr seid der Wahnsinn. Ich liebe den Stilbruch von Michael Jackson, Thriller zum Schacher Seppeli. Das ist eben die Hit 600. So muss es tönen. Der Dani lässt schon den ganzen Morgen aus Portugal zu und hat sich gefreut auf den Schacher Seppeli. Wer auch mitlässt, ist ein Team, das ein bisschen weiter weg ist von der Zentralschweiz. Der Kevin, der Vulpi und der Jonas.
1: Ein ganz lieber Grüß in die Zentralschweiz und ans Pilatus-Team vom Pistegulli-Team in Saas-Fee. Wir sind hier fleissig am Arbeiten und es gibt keinen besseren Tag zum Arbeiten als der Pfingstmontag mit der Top 600. Es ist einfach Weltklasse, Hammermusik, absolut geniale Bombenarbeit hier oben an und dazu noch ein absolutes Träumtägli. Was will man mehr? Und wir werden für den Spass noch zahlt. Ich wünsche euch alle zusammen alles Gute, bleibt gesund und gefräsig. Ade miteinander.
0: So zusammen. Machen wir es. 2021 hat er gewonnen. Ihr habt aber auch dieses Jahr wieder Welle dabei haben. In Top 100 hat er es geschafft. Nathan Evans mit Wellerman.

0: ACDC, das ist Radio Pilatus, Hit 600, schön sind ihr dabei.
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9: Ich bin Roel Hegling. Guten Tag.
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9: In Madrid haben zehntausende Menschen gegen die explodierenden Wohnkosten demonstriert. Die Kundgebung wurde von Mieterorganisationen sowie von Gewerkschaften organisiert. Spanische Medien haben die Mieten ausgewertet und kamen zum Schluss, dass sich diese innerhalb 10 Jahren verdoppelt haben. Die Löhne hielten mit dieser Entwicklung nicht Schritt. Vor den Galapagos-Inseln wurde eine neue, winzige Tiefsee-Oktopusart entdeckt. Das Tier ist blau, kaum größer als ein Golfball und hat kurze, rund 3 bis 4 cm lange Ärmchen. Ein Oktopus-Weibchen wurde eingefangen und mittels Mikrocomputertomographie untersucht. Diese Methode ermöglicht die Erstellung eines 3D-Modells, ohne das Tier zu schädigen. Weil die Aussichten auf ein baldiges Friedensabkommen wegen widersprüchlicher Signale aus Washington und Teheran ungewiss sind, gehen Fachleute davon aus, dass die Energiekrise andauern wird. Dennoch zeigt sich der Ölpreis an der Börse hoffnungsvoll auf Frieden. Der Preis für die Nordseesorte Brent sank und kostet aktuell etwas mehr als $98 pro Barrel. Der ukrainische Außenminister hat nach den massiven russischen Luftschlägen gegen die Hauptstadt Kiew die internationale Gemeinschaft zu einer starken Antwort an Russland aufgefordert. Der Minister beantragte auf X eine Dringlichkeitssitzung des UNO-Sicherheitsrats und hat eine Zusammenkunft der Organisation für Sicherheit und Zusammenarbeit in Europa gefordert.
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0: Es ist 3 ab 10 Uhr. Im Moment ist es ruhig auf der Zentralschweizer Strasse. Kommen gut an euer Ziel.
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0: Ja, wunderbar. Sonnig. Auch heute wieder könnt ihr das Bassin aufstellen, euch ein bisschen abkühlen und die Sonnencreme nicht vergessen. Es wird bis zu 30 Grad geben am Nachmittag. Dienstag und Mittwoch ebenfalls sonnig und heiß mit bis zu 31 Grad. Ihr habt sie gewählt, wir spielen sie. Radio Pilatus Hit 600. Und wir sind schon in der Top 100 angekommen. Als nächstes der Platz 91 mit dem Ed Sheeran Shape of You. Und hinten noch Musik von Heimweh zusammen mit dem Traufer. Das ist dann euer Platz 90. Mein Name ist Janine Gut. Geniesset den wunderbaren Pfingstmäntig.
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0: Das ist Pilatus Hit 600 an dem Pfingstmäntig. Ihr hört von überall zu. Die einen sind am Meien auf dem Napf, die anderen die sind unterwegs, sind in der Ferien, geniessen das wunderbare Wetter. Aber es gibt eben auch die, die arbeiten müssen, wie Therese von der Spitex Nidwalden.
1: Hallo zusammen, hier ist meine Therese von der Spitex Nidwalden. Ich komme gerade von einem sehr schwierigen Einsatz raus ins Auto und dann läuft der. Danke vielmals, einen schönen Tag zusammen, bin parat für den nächsten Einsatz.
0: Danke, liebe Therese. Wir hoffen, wir können euch alle begleiten, wo immer ihr seid, was auch immer ihr gerade treibt. Wenn ihr noch ein bisschen Motivation braucht, dann wäre doch der Platz 88 etwas für euch. Ihr habt sie gewählt, Europe, mit der Final Countdown in der Radio Pilatus Hit 600.

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0: The Eagles, Hotel California, euer Platz Nummer 85 in der Radio Pilatus Hit 600. Wir stecken mit drin in dieser riesigen Hitparade. Ihr habt 600 Songs ausgewählt, die ihr hören wollt über Pfingsten. Und wir spielen sie noch heute. Bis um 5 Uhr gehört ihr dann die wichtigen Top 25, die im Moment natürlich noch geheim sind. Reingewählt habt ihr auch ihn, den Niklas, auf dem Platz 84. Und wir haben den Niklas mal gefragt, hast du eigentlich noch so Träume? Also ich meine, hast du ziemlich viel erreicht in deinem jungen Alter? Wie sieht es da aus?
1: Hey, ich habe noch extrem viele Träume. An der Musik Spass haben bis ins hohe Alter, klingt cheesy, aber es ist tatsächlich so, wenn die Leidenschaft zum Beruf werden darf, ist es eigentlich ein mega Geschenk, aber natürlich auch eine Herausforderung, zum dranbleiben, um sich neu entdecken, immer wieder neu erfinden. Und von dem her ist es schon sicher ein Traum, um einfach können in 30 Jahren das machen, was ich jetzt mache, und genauso Freude, wenn nicht noch mehr Freude zu haben.
0: Ja, und wir haben auch Freude an seiner Musik. «Don't Stop the Car» haben wir reingewählt von Niklas. Und ihr könnt ihn live sehen übrigens auf der Radio Pilatus Stage am Mittwoch. 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

0: Megawatt. Euer Platz 83 in der Radio Pilatus Hit 600. Am Ende noch Haufen gute Songs von euch parat. Der Platz 82, Sunrise Avenue mit Hollywood Hills. Und nachher kommt auf dem 81 Nirvana. Smells like Teen Spirit. Überall hören dazu, sind ihr dabei. Die einen, die sind nämlich extra aufgestanden.
1: Schönen guten Morgen ins Pilatusland und zu allen Hitzex-Untern. Mein Töchterchen hat heute ausschlafen. Aber nein, sie hat um 8 müssen aufstehen. Was ist alles los? Bidet, genau. Auf Platz. Müssen wir nicht mehr. Aber jetzt hat sie sich extra gemerkt, wenn das kommt, und ist aufgestanden heute Morgen. Trotzdem fertig. Wir werden weiter dranbleiben und leider ist es schon gleich wieder zu Ende. Oh, nur ein paar Stunden. Aber wir feiern es voll ab. Bis bald. Ciao zusammen aus Buch. Tschüss.
0: Ja, wir genießen es bis zum Schluss. Wir haben ja noch ein paar. Sunrise Avenue, euer Platz 82 mit Hollywood Hills. Geniessen den Pfingstmäntig.

0: Wenn man hier zu fest mitsingt, muss man immer aufpassen, dass man am nächsten Tag noch eine Stimme hat. Euer Platz 81 in der Radio Pilatus Hit 600. Und wir machen gerade weiter mit dem Platz 80. Und einem Grüssli von Jung und Alt, der hier die Hit 600 hört.
1: Hallo, da ist der Elia. Ich bin mit meinen Eltern unterwegs in Griechenland. Und ich höre jetzt gerade zu beim Hit 600. Und ich freue mich schon ganz fest auf den Platz 1.

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Fühlt sich manchmal ein bisschen an wie das Dessert vor dem Nachtessen. So ein bisschen leicht komisch, so ein bisschen, es fühlt sich ein bisschen illegal an und manchmal komisch in der Reihenfolge, aber eigentlich ist es hammergeil. Wenn eben so Musik von ABBA reinkommt,

0: machen Platz 75 Linkin Park parat mit What I've Done. Aber nachher kommt einfach wieder Schweizer Musik.
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0: Auf dem 74 geht er drauf, parat mit Mühe mit der Kühe.
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0: Ja, da können wir uns drauf freuen. Gab für euch parat nach den Nachrichten.
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0: Pilatus, an dem Pfingstmontag, 24 Grad haben wir schon zu Luzern. Es ist 11.
3: Ich bin Rahel Hegling.
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3: In der Romandie sind in den vergangenen 5 Jahren 22 Verdachtsmeldungen zu sexuellen Übergriffen in Kitas eingegangen. Das berichtet der Westschweizer Sender RTS. Zeugenaussagen beschrieben unter anderem übergriffige Handlungen bei der Pflege. In mehreren Fällen seien Mitarbeitende während laufenden Ermittlungen suspendiert worden. Die Schweizer Fußballnationalspieler rücken heute ins WM-Camp in St. Gallen ein. Dort findet bis zum 1. Juni der erste Teil der Vorbereitung statt. Höhepunkt ist das Testspiel gegen Jordanien am 31. Mai. Am 2. Juni fliegt die Schweizer Nazi an die Weltmeisterschaft in die USA. Das erste Spiel ist dann am 13. Juni gegen Katar in San Francisco. In der Melsefrut werden heute 2 junge Bartgeier ausgewildert. Die Tiere wurden nach genetischen Kriterien ausgewählt und stammen aus europäischen Zuchtstationen, wie die Stiftung Pro Bartgeier auf ihrer Webseite schreibt. Mit der Auswilderung soll die Wiederansiedlung der Bartgeier in der Zentralschweiz weiter gefördert werden. Die Jungtiere werden in den kommenden Wochen noch mit Futter versorgt. Seit 2019 sind in Deutschland mehr als 341.000 Industriejobs weggefallen. Laut einem Bericht des Beratungsunternehmens EY ist die Autobranche vom Stellenabbau besonders stark betroffen. Dennoch gibt es Hoffnung. Im ersten Quartal 26 ist der Industrieumsatz seit langem wieder einmal gestiegen. Haupttreiber war die Metallindustrie.
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0: Es ist 2 ab 11. Im Moment ist es ziemlich ruhig auf der Strasse. Kommt gut euch ein Ziel.
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0: Ja, es ist schön und warm. Im Moment sind wir bei 24 Grad. Es geht aber bis zu 30 Grad heute. Und auch die nächsten Tage bleibt es sonnig und warm mit bis zu 31 Grad. Könnt ihr also das Passau aufstellen und die Sonnencreme am Morgen nicht vergessen.
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0: Radio. mit drin in dieser riesigen Hitparade. 600 Songs, ihr habt sie gewählt. Und wir sind schon beim Platz 78 angelangt. Der Bruno Mars mit «I Just Might» für euch parat. Mein Name ist Janine Gut. Geniessen den Pfingstmontag.
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76 in der Radio Pilatus, Hit 600. Es ist wieder der Moment da zum Mitspielen. Wir spielen eine Runde Summsong. 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Jetzt anrufen zum Mitspielen auf 0848 20 10 20. Dann spielen wir zusammen die nächste Runde Summsong. 0848 20 10 20. Und in der Zwischenzeit Linkin Park, euer Platz 75.

0: Radio Pilatus, Hit 600, geht mit dem Platz 74 vom Traufer. Mühe mit den Kühen, vorher spielen wir aber noch eine Runde.
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0: Ja, und heute versucht es der Stefan aus Adligen. Hallo Stefan.
2: Ja, hallo, schönen guten Tag.
0: Du bist ein bisschen das Wetter am geniessen mit der Familie, schon die letzten Tage. Und dazu gibt es immer die Hit 600. Welcher Song gefällt dir am besten? Was hast du schon so gehört, der dir Spass gemacht hat?
2: Ja, so spontan kann ich jetzt nicht sagen, es ist der Song. Ich finde es cool, spielen da alles wieder mal ein bisschen querbeet. Weil auch so ein bisschen die älteren Hits, die man natürlich kennt, ist immer wieder so ein bisschen Erinnerungen von früher und bei diesem schönen Wetter. Kann man natürlich cool mitsingen.
0: Ja, das ist so. Gut, also wir schauen mal, wie gut du dich mit der Musik auskennst. Ich spiele dir das Lied vor, das Selina gesummt hat. Und wenn du herausfindest, wer es ist, dann sagst du mir, es ist gut.
2: Ja.
0: Wir hören.

0: Und hast du schon eine Idee, Stefan?
1: Ja, schwierig.
0: Sollen wir nochmal gehen?
1: Ja, gerne, ja.
0: Ist das Licht aufgegangen?
1: Nein, das ist wirklich schwierig.
0: Ja, willst du etwas raten?
1: Von ABBA
0: könnte
1: es nicht sein.
0: Von ABBA? Nein, leider nicht. Es wäre auch da gewesen, schau. Dre mit Where is my husband?
1: Ja, also die Tochter hätte es fliegen können, aber wie es heisst, von der Türen her hätten wir den Interpret auch nicht gewusst.
0: Ja, no, ein anderes Mal wieder. Ich wünsche dir aber ganz schöne Pfingsten, Stefan, und deiner Familie. Macht's gut, ciao, ciao.
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0: euren Platz Nummer 73 in der Hit 600. Michael Jackson mit Billie Jean ist aber gerade aktuell in der Schweizer Single-Hitparade Platz Nummer 1. Ob das mit dem aktuellen Kinofilm Michael zusammenhängt, ich vermute es schwer.
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0: Radio Pilatus, Hit 600, das ist euer Platz 71, Linkin Park mit Numb. Und gerade für euch parat Platz 70 von der Lady Gaga, Abracadabra. Ich bin immer wieder erstaunt, wo ihr überall die Hit 600 hört. Ihr dürft uns gerne Sprachnachricht machen auf 079 150 44 66. So wie der Tim, der Sven und der Jan, die sind nämlich unterwegs mit ihren Oldtimer-Traktoren.
1: Salut Radio Pilatus, wir geniessen das Pfingstwochenende auf der schönen Alp Eschi im Flüeli auf der Traktortour mit M&M's und Bier. Und sind gespannt, was es bei Top 600 wird. Schönes Wochenende!

0: AC/DC Thunderstruck, das ist Pilatus oder Hit 600. Euer Platz 69 ist das gewesen. Ja, die einen sind daheim am Geniessen an der Sonne und lassen ein bisschen Hit 600 dazu. Die anderen, die sind zu Rausmau am kantonalen Schwingfest. Und dort haben wir auch einfach mal kurz unseren Reporter reingeschickt, den Tim Jakob.
1: Ja, vorhin haben schon ein paar gemeint, ich sei da wahrscheinlich im Vergleich zu den Schwingern ein bisschen untergewichtig. Und bei mir ist der Bruno aus Willisau, der heute das Schwingfest des Luzerner Kantonalen voll geniesst.
2: Ja, genau, das ist es so. So schön und urchig und heimalig. Und wie ich gesagt habe, ist der Schottenberger, oder du bist nicht ganz so schwer wie der Sven Schottenberger. Ja.
1: Und jetzt, was braucht es für dich für so ein perfektes Schwingfest
2: heute? Ja, schöne Tage, ein bisschen Bier und einfach gute Kameradschaft und Zusammenhang und urchig und einfach, ja, nur das Beste. Ja.
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9: Pilatus dem Pfingstmäntig, 26 Grad zu Luzern, es ist 1 ab 12.
10: Ich bin Rahel Hedlin.
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10: In der Romandie sind in den vergangenen 5 Jahren 22 Verdachtsmeldungen zu sexuellen Übergriffen in Kitas eingegangen. Das berichtet der Westschweizer Sender RTS. Zeugenaussagen beschrieben unter anderem übergriffige Handlungen bei der Pflege. In mehreren Fällen seien Mitarbeitende während laufenden Ermittlungen suspendiert worden. Die Schweizer Fußballnationalspieler rücken heute ins WM-Camp in St. Gallen ein. Dort findet bis zum 1. Juni der erste Teil der Vorbereitung statt. Höhepunkt ist das Testspiel gegen Jordanien am 31. Mai. Am 2. Juni fliegt die Schweizer Nazi an die Weltmeisterschaft in die USA. Das erste Spiel ist dann am 13. Juni gegen Katar in San Francisco. In der Melsefrut werden heute zwei junge Bartgeier ausgewildert. Die Tiere wurden nach genetischen Kriterien ausgewählt und stammen aus europäischen Zuchtstationen, wie die Stiftung Pro Bartgeier auf ihrer Webseite schreibt. Mit der Auswilderung soll die Wiederansiedlung der Bartgeier in der Zentralschweiz weiter gefördert werden. Die Jungtiere werden in den kommenden Wochen noch mit Futter versorgt. Seit 2019 sind in Deutschland mehr als 341.000 Industriejobs weggefallen. Laut einem Bericht des Beratungsunternehmens EY ist die Autobranche vom Stellenabbau besonders stark betroffen. Dennoch gibt es Hoffnung. Im ersten Quartal 26 ist der Industrieumsatz seit langem wieder einmal gestiegen. Haupttreiber war die Metallindustrie.
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9: Es ist 3 ab 12 Uhr im Moment ruhig auf der Strasse. Kommen gut ans Ziel.
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9: Ein wunderbar sonnig und schön Wetter zum Geniessen, zum in Body gehen, zum einfach an der Sonne sein. Das Ganze heute bei bis zu 30 Grad, also sicher auch ein bisschen Sonnenschutz denken. Auch die nächsten Tage gibt es nämlich bis zu 31 Grad.
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9: mit drin in der grössten Hitparade der Zentralschweiz. Radio Pilatus Hit 600, ihr habt sie gewählt, wir spielen sie euch und wir sind schon in den Top 100. Als nächstes Gotthard mit One Life, One Soul und Megawatt. Zusammen im Göllen bricht mir mein Herz. Das ist Pilatus mit euch einen Song wünscht hier an der Hit 600. Mein Name ist Janine Gut.
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0: Megawatt. Zusammen mit dem Göllen bricht mir mein Herz. Euer Platz 64 in der Radio Pilatus. Heute 600. Ihr habt sie gewählt, wir spielen sie und es ist grossartig. Der nächste ist den Guns N' Roses auf dem Platz 63 und hinten nachher gerade der Platz 62, der Jodlerclub Wiesiberg mit Blumen. Richtig schönes Wetter, richtig gut zum Geniessen. Das macht auch die Melina.
1: Hallo Pilatusland. Ich bin gerade so am Ketteln und ich höre Radio Pilatus Hit 600 und ich finde es mega cool, die beste Musik. Tschüss.

0: Theodor-Club, Wiesiberg, euer Platz Nummer 62 in der Radio Pilatus, Hit 600. Ja, die einen machen Hit 600 Party, die anderen sind im Garten am Geniessen oder sogar am Arbeiten. Andere brauchen im Moment einfach ein bisschen Ablenkung, so wie Susanne.
1: Und ich sage euch, es ist herrlich, die Hit 600 zu hören. Es gibt mir gerade ein bisschen Ablenkung, weil ich habe morgen eine Nasenoperation und bin ehrlich gesagt ein bisschen nervös. Und dann ist das die beste Ablenkung und der beste Aufsteller und dann noch das schöne Wetter dazu. Ich geniesse das, die Hit 600 zu hören und ein bisschen schauen, wer bei Midsommer etwas herausfindet. Und das lenkt mich wirklich perfekt ab.

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1: Benson Boone mit Beautiful Things, ein Song, der einfach Emotionen bringt. Habt ihr reingewählt in die Radio Pilatus? Hit 600, euren Platz 56. Ja, wir sind schon in den Top 60 unten und der Marco Zibung steht schon bei mir hier im Studio inne. Das heisst, es geht schon gleich Richtung Finale, Marco.
2: Das heisst, du hast gleich Feierabend, gell? Ja.
1: Ich gehe noch ein bisschen an die Sonne.
2: Ja, ich würde auch bei diesem wunderschönen Wetter. Ab der 1 übernehme ich hier für Janine. Hey, aber bevor wir dann ab der 3 natürlich das grosse Finale haben, gell, haben wir natürlich jetzt noch ein paar gröbere Banger parade bis zum Platz 25 her. Einer, der die Queens mega gerne zum Beispiel.
1: Ja, das Nummer 55, die jetzt gerade kommt, Faithless mit Insomnia.
3: Der macht einfach unglaublich gute Runde, hat so fast so ein eine Gleichgültigkeit, weißt, fast so ein eine Melancholie, aber wenn er abgeht, ist so. Es ist einfach geil. Es nimmt einen mit, obwohl eigentlich das, was meist abgeht, nicht gesungen ist, sondern einfach so ein Hook ist. Ja, und das vorher, das könnte ich nicht einmal nachsingen, was der jetzt auch singt. ich glaube, es ist schon jetzt der Part. Der Part ist wie so, man baut auf und dann, boah, kommt's. Und es ist einfach toll.

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1: Bardeck bis Würzenbach. Maihof bis Untergütsch. Blau-Weiss regiert. Luzern, stand auf, ja! Das ist die schönste Stadt in der Schweiz, schönste Stadt in der Schweiz. Lieber Luzern bis zum Jungstag in der Schweiz.
2: Blau-Weiss, blau-Weiss.
1: Die Farben sind cool, das ist ein Movement, wo movet.

0: für alle, die jetzt mit Kopf aufgestanden sind von der Köpfe 4 vom FC St. Gallen. Ich glaube, die sind nach dem Song noch mal schlafen. Ja, Entschuldigung, ihr habt nur eine Stadt in der Schweiz. Hallo zusammen, das sind Radio Pilatus, seit 600 für euch. Gerade als nächstes mit euch einen Platz 51 und reingewählt. Ein riesen Rockhymne von Disturbed, The Sound of Silence.
1: Ja, und dann gehen wir rein mit dem 50 Journey.
0: Wow!
1: Don't stop believing! Was ein Hit!
0: Ja, aber irgendwann müssen wir ja auch mal ein bisschen unsere Nerven noch sparen, gell, für das grosse Finale, das dann ab der 3 ist. Ja, vielleicht habt ihr genau das Gleiche gedacht und gesagt, mal vor dem Finale. Braucht es mal ein bisschen Ruhe. Mit der Lady Gaga und Bradley Cooper. In den nächsten paar Minuten hier mit Cello für euch in der Radio Pilatus, Hit 600.

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2: Einen schönen guten Nachmittag, Pilatesland. Es ist eins.
3: Ich bin Tina Colatrella.
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3: In der Romandie sind in den vergangenen 5 Jahren 22 Verdachtsmeldungen zu sexuellen Übergriffen in Kitas eingegangen. Das berichtet der Westschweizer Sender RTS. Wie Zeugen berichten, kam es unter anderem bei der Pflege zu übergriffigen Handlungen. In mehreren Fällen seien Mitarbeitende während den laufenden Ermittlungen suspendiert worden. Einige Familien hätten zudem Strafanzeige eingereicht. In der Merisse-Frutt werden heute 2 junge Bartgeier ausgewildert. Die Tiere wurden nach genetischen Kriterien aus europäischen Zuchtstationen ausgewählt, wie die Stiftung Pro Bartgeier auf ihrer Webseite bekannt gibt. Mit der Auswilderung soll die Wiederansiedlung der Bartgeier in der Zentralschweiz gefördert werden. Die Jungtiere werden in den kommenden Wochen noch mit Futter versorgt, bis sie sich eigenständig zurechtfinden. Die Schweizer Fußballnationalspieler rücken heute ins WM-Camp in St. Gallen ein. Dort findet bis zum 1. Juni der erste Teil der Vorbereitung statt. Höhepunkt ist das Testspiel gegen Jordanien am 31. Mai. Am 2. Juni fliegt die Schweizer Nazi an die Weltmeisterschaft in die USA. Das erste Spiel ist dann am 13. Juni gegen Katar in San Francisco. Im Iran ist ein Mann hingerichtet worden, welcher sich an den Protesten im Januar beteiligte. Eine iranische Medienagentur berichtete, dass der Mann während den Protesten Schüsse auf Sicherheitskräfte abgegeben und ein Regierungsgebäude angegriffen hat. Nachdem der oberste Gerichtshof das Urteil bestätigt hatte, wurde der Mann am Morgen gehängt.
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2: Perfektes Wetter. Der Sommer ist definitiv angekommen im Pilatesland. Auch heute wieder bis zu 31 Grad. Und das Wetter bleibt bis um Mittag am Donnerstag genau so. Auch die nächsten Tage wieder mit um die 30 bis 31 Grad.
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2: Es geht nicht mehr so kein Belang, die Radio Pilatus ist jetzt gesondert. Aber wir haben noch viel mit euch vor. Hey, die nächste halbe Stunde sind wir dann schon in euren Top 50 drin. Wir haben 300 Franken parat, dann auch noch zum Gewinnen beim Sumsong von Pilatus Matt Quinz, ein Gutschein. Ja, natürlich haben wir ganz viel Musik mit uns zwei dazu.
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2: Und mein Name ist Marco Zibon.
4: Hallo zusammen.
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0: An diesem Pfingstmätig-Nachmittag unterwegs mit einer der grössten Rockhymnen, die sie je gehabt. Journey, Don't Stop Believin', haben hier in der Radio Pilatus Hit 600 Top 50 gewählt. Das war nämlich schon der 50. Platz.
1: Ja,
0: das ist crazy.
1: Jetzt geht es so richtig los.
0: Hey, und wir haben noch zwei Spiele. Ich glaube, zweimal summen wir. Zweimal summen wir Celina noch ein bisschen summen. Und das eine davon machen wir jetzt. Celina ist wieder bereit zum Summen. Wir haben 300 Franken ready zum Gewinnen. Als Einkaufsgutschein vom Pilatus-Markt Kriens. Wenn ihr shoppen wollt und das aber um jetzt anrufen und mitspielen, hier beim Summsong in der Pilatus Hit 600 auf 0848 20 10 20.
1: Das ist der Platz 49, wo wir spielen, in der Top 50. Shallow. Geniessen Sie.

0: Joey mit der Runaway haben wir hier. Aber zuerst gehen wir zu der Susanne aus Goldau.
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0: Susanne aus Goldau versucht 300 Franken Einkaufsgutschein von Pilatus mit Kriens abzuräumen. Schönen guten Abend, das sind der Tim und der Markus.
2: Ja, hallo Susanne.
3: Hallo zusammen.
0: Bist du schon fleissig die Hit 600 das ganze Wochenende am Verfolgen? Wie sieht das bei dir aus?
3: Also, wir sind ein bisschen unterwegs gewesen, immer wieder. Und sobald wir heimgekommen sind, habe ich gerade wieder das Radio angelassen.
0: Aha, was hast du selber auch eine Liste eingegeben? Hast du selber einen Lieblingshit reingetan?
3: Nein, ehrlich gesagt.
0: Nein. Ja, nein!
2: Ja, Susanne! Ja, nein! Da gibt's ja nicht!
0: aber hast du einen Song, der dir besonders gefallen hat jetzt an dem Wochenende oder wo schon gehört hast, wo du sagst, ja, mal, der ist super.
3: Ja, er hat sehr, hat wirklich ein paar schöne dabei gehabt. Megawatt hat mir sehr gut gefallen. Mhm. Wiesebergbuben hat mir sehr gefallen. Also sind ein paar wirklich gute dabei gewesen.
0: Schön. Also, Susanne, wir lassen Celina einen Song vorsummen. Wenn du weißt, welcher Song das ist, dann gehören 300 Franken Einkaufsgutscheine von Pilatus Mäcker ins Tier. Alles klar?
3: Mhm.
0: Dann lassen wir Celina singen. Mhm.
3: Ja, Tonight, aber das ist von der Madonna.
0: Mhm. Ich spiele dir noch eins vor. Schau, du hast die Melodie noch eins von der Celina.
3: Also, du hast sie. On the floor,
0: irgendwie so. On the floor! Ja! Susanne! So ist es! Hättest du auch am Boden können sagen, das hätten wir auch erzählen. Genau, und hat Hit 600 auch schon gewonnen. Und du gewinnst 300 Franken Gutschein vom Pilatus Werkliens. Grandios. Gratulieren. Hey, und wir wünschen ganz viel Spass beim Shoppen.
3: Ja, danke vielmals.
0: Schönen Pfingst, fertig noch, Susanne. Tschüss.
2: Ciao, ciao, Susanne.
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0: Hey, wir rocken zusammen. Der Pfingstmätig Nachmittag mit euch am Platz 48. Das sind Bon Jovi. Runaway da für euch. Hey, und wir haben natürlich noch viel mehr parat.
2: Oh ja, Scharlachrot.
0: Von Patent Ochsen gerade nachher
2: zu. Gerade im Anschluss.
0: Und hinten auch noch der Solaroy mit seinem aktuellen Hit Hurricane.

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1: Schönen guten Nachmittag, hier um 13:30 mit der Pilatus Hit 600. Hey, noch anderthalb Stunden sind wir im Finale.
2: Ja, und ich meine, wir sind schon beim 45.
1: Mhm. Oder? Also, was für eine Nummer, hey.
2: Ja, und wie? Ein Riesending.
1: Das ist eigentlich Abkühlung, weil es friert einem.
2: Ja.
1: Das gibt Hühnerhaut.
2: Einfach schön. Sienna Spyro und Die on this Hill.
1: Hallo zusammen.

0: Tina Turner sagt euch, was Sache ist. You're the best. Das sind eure 600 Lieblingssitze. Der Radio Pilatus sitzt 600. Grandios haben wir das zusammengestellt, damit der Tina Turner auf dem Platz 44
1: ist. Wir grüßen raus, wenn ihr am Zuhören sind. Sechs in der Party, neben dem Grill daheim oder ihr an einem wortwörtlich coolen Ort, so wie er hier.
2: Ja, das ist der Lukas. Wir sind an einem mega coolen Ort. Wir sind auf dem Gletscher auf 3000 Meter, wo wir gerade am Fliessen sind. Sprich, wir sind den Gletscher am Decken mit Sonnenfliessen und hören Hit 600. Und das macht unsere Arbeit gerade viel schöner.
0: Der Lukas hat den nächsten Hit ziemlich ernst genommen.
1: Ja, auf hohen Bergen, wenn wir sehen.
0: Grande Pilates. Was für eine schöne Nummer. Ein Ländler-Trio, nicht Wanderbuben. Auf hohen Bergen.
1: Das ist euer Platz 43. Geniessen das Pilatesland.
0: Schönen Nachmittag zusammen.

0: Wunderschönen Pfingstmäntig Nachmittag mit Coldplay und Fix You auf eurem Platz 42. Lieber Gruß hat zu uns Michi Hauser, unserem grössten Coldplay-Fan im Team.
1: Ich hoffe, er ist nicht gerade eingedüsselt. Er hat sicher Jetlag. Ist heute Morgen zurückgekommen aus Amerika.
0: Du glaubst ja nicht, dass er bei Coldplay eingedüsselt. So laut hat er jetzt weggesungen, er hätte nicht eingedüsseln können. Hallo zusammen, da mit der Radio Pilate seit 600.
1: Ja, das sind eure 600 Lieblingshits und wir sind schon beim Platz 41, Stadtlandfluss Poet vom Kunz, hat er so reagiert am Telefon.
2: Ah, krass. Wow. Das ist ja wahrscheinlich euch zu verdanken. Stadtlandfluss Poet ist bei euch sehr viel gelaufen. Das freut mich sehr. Ja, mega. Cool. Aber wie gesagt, wenn man natürlich so Abstimmungen hat und wenn man neue Songs dort drin hat, das ist natürlich mega toll, weil viele Leute schätzen und lieben die alten Lieder und es geht immer ein bisschen Zeit, bis die neuen ein bisschen ankommen. Und ich als Musiker habe natürlich Freude und ich darf neue Songs schreiben, das liebe ich, neue Songs schreiben und auch auf der Bühne natürlich spielen. Und wenn der so weit vorkommt, das freue ich mich, sehr cool.
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0: Mit Platz 39 von Göhlen sind wir mittlerweile in der Top 40 von «Ich nehme Lieblingshits». Das sind gerade die Pilatus Hit 600. Wir legen wieder mal die breitesten Hosen an, tragen sie unter dem Füdlen unten, den Skater Pulli und das Gangster Cap anlegen und wir gönnen uns dazu gerade den Eminem.
1: Ja, lose den, yourself. Und dann gehen wir weiter zurück, noch weiter zurück und hören den absoluten Evergreen von ABBA. Mamma Mia, euer Platz 37. Die nächsten paar Minuten hier bei euch ne Hit 600.
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0: Schönen guten Nachmittag, Pilatesland. Es war jetzt Zeug.
6: Ich bin Tina Colatrella.
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6: Ein 13-Jähriger hat in Pratzeln heute Morgen um 3 Uhr mit dem Auto seiner Familie einen Unfall verursacht. Nach einer Verkehrsinsel verlor er die Kontrolle über das Fahrzeug und prallte gegen eine Mauer. Das Auto wurde stark beschädigt, wie die Polizei Basel-Landschaft mitteilt. Verletzt wurde niemand. Der Flugzeughersteller Airbus kämpft weiterhin mit Lieferschwierigkeiten. So muss etwa die australische Fluggesellschaft Qantas länger auf bestellte Flugzeuge warten. Qantas plante, die Maschinen für Nonstop-Flüge zwischen Sydney, New York und London einzusetzen. Laut Airbus werden die ersten 12 Flieger aber erst im April 2027 ausgeliefert. Als Grund gibt der Flugzeugbauer Probleme in der Lieferkette an. Die Wallfahrt Hajj hat begonnen. Trotz des Irankriegs und Gluthitze strömen Hunderttausende Muslime nach Mekka. Allein aus dem Ausland reisten 1,5 Millionen Gläubige an. Die Pilger müssen dieses Jahr mit gestiegenen Flugpreisen und Temperaturen von bis zu 45 Grad rechnen. Vor 2 Jahren starben aufgrund der Hitze 1.300 Menschen.
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6: Die Schweizer Tennisspielerin Jill Teichmann hat am French Open die erste Runde überstanden. Sie schlägt die Russin Ludmila Samsonova in 2 Sätzen mit 6:4 und 6:4. In der zweiten Runde trifft Jill Teichmann auf die Polin Magdalena Frech.
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1: Wohner Freifahrt haben sie durch die Hit 600. Eben Sorge.
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0: Der Sommer, der ist definitiv angekommen im Pilatesland. Perfektes Wetter für die Hit 600. Heute bis zu 31 Grad und das Wetter bleibt bis am Mittwoch weiter so.
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0: Hebt euch fest, das ist die letzte Hit 600 Stunde vor dem Finale.
1: Ja,
0: das ist crazy.
1: Ich bin nervös. Ich sage euch, ich bin nervös.
0: Ich mache es mittlerweile nicht zum ersten Mal, die Hit 600, das Finale. Gell, und es pöppelt immer noch wie mir. Das ist crazy.
1: Und jetzt gehen wir zum 38, oder schon?
0: Ja, definitiv. Nein, zum 38. Wir haben die nächsten paar Minuten noch ein paar Plätze für euch bereit. Wir haben 38 jetzt von Eminem, Lose Yourself. Und genau, es ist eine 100-Franken-Geschenkskarte vom Bilanz. Wir gehen in die nächsten paar Minuten mit dem letzten Summsong da von der Hit 600.
1: Geniessen ganz gute Pfingsten und geniessen die 600.
0: Mit mir, dem Zibi.
1: Und mit mir, dem Tim Jakob.
0: Hallo zusammen.
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0: sorry, es ist einfach geil.
1: Hammer! Wirklich Hammer!
0: Wenn nachher Baby Rebel aus ihr selber anbauen, nachher kommen mit Mama Mia, das ist einfach grossartig. Was sie da wieder das Jahr auf die Beine gestellt haben mit euch, Radio Pilatus Hit 600. Und wir haben noch eine letzte Chance für eine 100 Franken Geschenkskarte vom Pilatus Nerd Kleins.
2: Genau, wo ihr uns jetzt anrufen könnt auf 0848 20 10 20 für einen Summsong, den letzten Summsong von diesen Hit 600. Und wir gehen weiter mit dem 36.
0: Der wird heavy.
2: Ja.
0: Oh, richtig, ja. Gut. Das sind Rammstein für euch. Engel.

0: Platz 36 von euch näher. Radio Pirate Seite 600 mit Rammstein und Engel. Und wir spielen am 17.02 ein letztes Mal das Sedane.
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0: Ja, und die letzte 100 Franken Geschenkskarte von Pilatus Matt Kriens da gerne abräumen möchte der Markus aus Meierskapu. Hallo, da sind der Timo und der Marco.
2: Hallo Markus.
3: Hallo miteinander. Hallo miteinander.
0: Wirst du gerade auf dem Balkon raus, um kurz mit uns zu spielen? Die Familie ist innen am Hören. Sind ihr schon länger am Zuhören mit der Hit 600?
3: Ja, immer wieder. Ja. Wir sind ab und zu unterwegs gewesen, aber immer, wenn wir, sobald wir daheim waren, haben wir eingeschaltet. Am Morgen früh schon bis morgen. Ja.
0: Wunderbar. Schön. Das freut uns natürlich zu hören. Und wir haben den letzten Summsong parat. Ich habe vorher dem Team gesagt, das ist gerade ein Geschenk.
2: Ja, na wirklich. Also Markus, den hast du aus dem FF. Wirklich.
0: Habe ich auch das Gefühl. Dürfen wir dir vorsummen, ja, lieber Markus? Gut. Also, Celina gibt alles. Du hörst zu.

0: Was denkst du?
1: Ich würde sagen, das ist sicher der Kunz. Aber ich muss noch mal meinen Nachwuchs fragen.
2: Jawohl.
1: Bierwaldstättersee
0: natürlich. Ja, natürlich.
3: Ja, natürlich.
0: Markus.
3: Genial. Ja, passt doch eigentlich irgendwie gut, dass es genau der letzte Sumsong ist. Ja. Wunderbar! 100 Franken Geschenkskarte vom Bilanzwert, wie es gehört dir, Markus.
1: Danke vielmals.
3: Haben wir sehr gerne gemacht. Viel Spass beim Shoppen und weiterhin viel Spass da wieder an der Pilates 7600.
2: Schönen Nachmittag. Ciao, ciao, Markus.
1: Tschüss zusammen.
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3: Das ist Platz 35, der Ed Sheeran, Camera. Guten Nachmittag zusammen.

0: Oh ja, da bin ich daheim.
1: Liebe Grüße, meine Heimat. Auf Talenwels, Dorf unter dem Wiesiberg. Von dort kommt der Jodlerkopf Wiesiberg her. Grande haben wir einen gewählt. Ewige Liebe. Euch an Platz 33, da in der Rad Pilatus Hit 600.
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1: Wird schon langsam crazy. Das ist ja die letzte halbe Stunde vor dem Finale.
9: Das sind's. Der Radio Pilatus Hit 600 Tonnen jetzt mit einem weiteren Hit für Dalina aus Luzern und alle anderen Swifties.
10: Ich streiche immer Taylor Swift an, weil eben Swiftie seit 2011 und ich muss die immer hören. Und ich mache das schon seit eben mega vielen Jahren, dass ich die Liste ausdrucke und Taylor Swift anstreiche. Angestrichen mit Rot Taylor Swift und alle anderen, die ich gerne hören will, sind mit Gelb angestrichen.
1: Also eine rot angestrichene Liste jetzt von Dalina aus Luzern und sicher auch bei allen anderen Swifties. Euch Platz 32.
9: Taylor Swift, Opelite, jetzt hier bei Pilatus.

0: Oh ja.
1: 6 Minuten lang völlig blotte Gitarre, Wahnsinn. Grande Metallica da in der Radio Pilate Sitzach, sondern Nothing Else Matters, sicher Platz 30. Ein paar von euch sehen ja dann den völlig blotte Gitarre, Wahnsinn, ja noch live. Metallica ja dann übermorgen im ausverkauften Zürcher Letzte Grundstadion.
2: Hey, nur noch 4 Hits.
1: Hey, sag nichts.
2: Ja, und dann sind wir im grossen Finale von diesen Hit 600.
1: Das ist Wahnsinn, wie die Zeit verfliegt, wenn man einfach so viel gute Musik hört. 4 Hits haben wir euch noch parat bis zum Finale. Und einer davon, der kommt aus dem Pilates.
2: Aus dem Wegital, direkt vom schönen Wegital. Da sehe ich dort, wo sich ja, eigentlich Fuchs und Hase noch gute Nacht sagen. Oder? Dort haben sich 2 Brüder und ihren Vater zusammengetan und haben den Ländler mit Pop-Elementen vermischt, sind schon im Hallerstadion auftreten und haben in den letzten 2 Jahren 2-mal einen Swiss Music Award gewonnen.
3: Rising Artist Social Media ist Rochefeuble!
4: Und der Preis, sage ich jetzt wohl, der gehört wirklich nicht auf der Ländlermusik. Unser Genre, dass er überhaupt hier Platz hat.
1: Die Rauschbüble haben Platz.
2: Oh ja.
1: Aus dem Kanton Schweiz, Musik da für euch, die ihr reingewählt habt, auf Platz 29. Du und ich in der Radio Pilatus. Hit 6.

0: Das ist ja wie an der Fasnacht. Linkin Park, Emptiness Machine, haben ja auch an der Fasnacht auch schon ein paar gute Musiken gespielt.
1: Ja, zum Beispiel die Lopper genommen, Hergiswil.
0: Mhm, ja, genau, fix. Hey, wir machen glaub, noch ein bisschen weiter Fasnacht hier.
1: Ja, ich habe Platz 27 in der Radio Pilatus Hit 600. Das ist, glaube ich, der Fasnachtshit von den letzten paar Jahren. Der Eumara und Wackelkontakt.
0: Ist unterschrieben, ja.

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0: Der offizielle Hit zu dieser KWM in der Schweiz, Sebastian Baker, «Time to Shine», macht den Abschluss von dieser Liste, die wir hatten. Weil wir haben bis jetzt nicht gesehen.
1: Ja, jetzt ist es dann aber so weit. Wir gehen nach den News ins Finale von der Radio Pilatus Hit 600 und kurz vor der 5. wissen wir dann, wer das gewonnen hat.
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0: Schönen guten Nachmittag an dem Pfingstmätig für alles Land. Es ist 3.
13: Ich bin Tina Colatrella.
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13: Ein 13-Jähriger hat in Pratzeln heute Morgen um 3 Uhr mit dem Auto seiner Familie einen Unfall verursacht. Nach einer Verkehrsinsel verlor er die Kontrolle über das Fahrzeug und prallte gegen eine Mauer. Das Auto wurde stark beschädigt, wie die Polizei Basel-Landschaft mitteilt. Verletzt wurde niemand. Der Flugzeughersteller Airbus kämpft weiterhin mit Lieferschwierigkeiten. So muss etwa die australische Fluggesellschaft Qantas länger auf bestellte Flugzeuge warten. Qantas plante, die Maschinen für Non-Stop-Flüge zwischen Sydney, New York und London einzusetzen. Laut Airbus werden die ersten 12 Flieger aber erst im April 2027 ausgeliefert. Als Grund gibt der Flugzeugbauer Probleme in der Lieferkette an. Die Wallfahrt Hajj hat begonnen. Trotz des Irankriegs und Gluthitze strömen Hunderttausende Muslime nach Mekka. Allein aus dem Ausland reisten 1,5 Millionen Gläubige an. Die Pilger müssen dieses Jahr mit gestiegenen Flugpreisen und Temperaturen von bis zu 45 Grad rechnen. Vor 2 Jahren starben aufgrund der Hitze 1.300 Menschen.
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13: Die Schweizer Tennisspielerin Jill Teichmann hat am French Open die erste Runde überstanden. Sie schlägt die Russin Ludmila Samsonova in 2 Sätzen. Auch für Überraschung sorgt die Tessinerin Susanne Bandecchi. Sie gewinnt ihr Grand Slam Debüt und schlägt die Spanierin Cristina Buxa in 3 Sätzen.
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1: Wohner müssen anstehen auf der Achsenstrasse zwischen Flüelen und Brunnen, eben eine Viertelstunde mehr einplanen. Kommen Sie gut zu den Team, die hier wollen.
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0: Du hast ganz kurz erzählt, es ist einfach Sommer im Pilatusland. Perfekt zum Grillieren, zum in die Body gehen. 31 Grad heute und das Wetter, das ist ja das Beste. Das bleibt bis am Donnerstag genau so.
2: 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Schon gleich sind die Hit 600 von diesem Jahr Geschichte.

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1: Hey, mich friert schon.
2: Ja, nach dem Einsteigen. Gar nichts mehr sagen. Wir machen jetzt einfach gerade weiter.
3: Oh, mit du bist 25 machen wir weiter. Und zwar mit AC/DC und Highway to Hell. Ich, der Tim Jakob.
1: Und ich, der Marco Zibung. Schön, seid ihr da. Hallo zusammen.
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0: Wer hat denn nicht mindestens einmal in der Schulklasse gesungen? Der Köln mit einem Schwan. Das grosse Finale von der Radio Pilates Hit 600. Der Köln mit Schwan gehört euch an Platz 14.
1: Ja, das sehen wir übrigens auch schon in der Radio Pilates App. Jeden Hit, den ihr gehört am Radio, tun wir euch gerade sofort in der App aufschalten.
0: Also tun wir euch. Du tust das aufschalten,
1: ich du das Monster!
0: Aufschalten. Und jetzt kommen wir zu einem weiteren Hit in diesem Finale, wo garantiert zu diskutieren
1: gibt. Ja, ist ja immer so, ein bisschen so bei Cover-Hits. Oder entweder man sagt, nein, man lenkt die älteren Hits nicht an.
0: Oder man denkt sich so, ja, es klingt eigentlich schon noch frisch und aufgepeppt. Und ich bin der Meinung, bei dem Hit, das ist meine Meinung, aber dass ich es gesagt habe, ihr kennt alles Original, das haben wir heute schon gehört, während der Radio Pilates Hit 600, Faithless mit Insomnia. Und der ist frisch aufgepeppt worden, eben von Faithless selber auch. Das finde ich auch noch wichtig bei so Hits, oder?
1: Genau.
0: Dass irgendwie der Künstler, der Original auch mit
1: dabei ist. Noch beteiligt ist, genau.
0: Und das ist bei dem eben der Fall. Und ich glaube, darum haben ihr alle auch gesagt, ja, mal, gefällt uns, finden wir geil. Das ist ein Bibi Rexha zusammen mit Faithless, New Religion.
1: Das ist euer Platz 22.

0: grossen Finale von der Radio-Filade-Sitza, sondern mit einem der beliebtesten Hochzeitssongs aus den letzten 10 Jahren.
1: Der Ed Sheeran mit Perfect. Euren Platz 21.
2: Oh, das heisst, wir sind schon in der Top 20.
1: Jetzt hat jemand sozusagen schon eine Ansage gemacht für ein Jubiläum. Nämlich der Henrik Belden.
3: Hallo zusammen, da ist der Henny. Freue mich natürlich sehr, dass auch das Jahr mit dem blau-weißen Schal wieder in der Top 20 von der Radio Pilatus Hit 600 ist. Im August wird der FCL 125 nächstes Jahr bei der Hit 600 schaffen wir es vielleicht mal noch auf Platz 1, nachdem wir es auch schon mal aufs 2 und aufs 3 glaub, geschafft haben. Im Jubiläumsjahr den Sicherheitsträger bei der Hit 600 wäre natürlich noch das Ziel. Ja, geniessen den Sommer und wir sehen uns im Stadion. Hab Luzern. Ja,
2: das ist eine Ansage für nächstes Jahr für alle FCL-Fans. Ah. Ich würde sagen, nächstes Jahr ist auch das Jubiläum von der Hit 600, 20. Ausgabe.
1: Das
2: wäre ja kitschig schön, oder?
1: Mit 125 Jahren FCL. Alles passt zusammen.
2: Für das Jahr sind es der Henrik Belden und du, SL, mit dem blau-weißen Schal auf Platz 20. Hopp, Luzern!

0: hat die allererste Ausgabe im Jahr 2000 nachgewonnen. Der Bryan Adams, Summer of a 69, nach wie vor einer von euch liebsten Hits.
1: Platz 19 das Jahr in der Radio Pilatus Hit 600 ist das.
0: Mhm. Und der nächste Platz haben wir schon parat. Ich kann schon etwas sagen. Hat ein Fluchwort im Titel.
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0: Der Pfingstmontagnachmittag da bei Radio Pilatus. Da reservieren sich viele Menschen im Pilatusland natürlich den Montagnachmittag. Wir sind mittendrin, nämlich im Finale der Hit 600.
1: Ja, und langsam geht das grosse Rätseln los. Oder wer echt auf dem Platz 1 ist das Jahr?
6: Hallo, hier ist Anna.
7: Maya.
8: Hallo.
7: Julia.
9: Nora.
8: Anna-Mil.
9: Lisa.
8: Nomi.
6: Und wir warten seit dem Samstag auf Platz 1.
0: Sehr herzig. Ja, lang geht es ja also nicht mehr. Ein bisschen mehr als eine Stunde noch.
1: Ja, und da sind wir jetzt eigentlich schon beim Platz 18. Das sind Hechte für euch. Fuck, in ein paar Jahren.
0: Einen schönen Nachmittag euch, Pilatusland.

0: Wenn ihr vielleicht irgendwo einen Tanzer gesehen oder so mit den Armen hin und her schwingen, dann hören eure Nachbarn sicher auch gerade die Pilatus in 6.
1: Das grosse Finale hier mit ABBA, Dancing Queen. Wunderbarer Hit auf Platz 17.
0: Der nächste Hit haben wir schon ready. Der hat dann etwas mit dem Tier hier zu tun. Ich glaube, Könnerinnen und Könner wissen schon was, oder?
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0: Ja, wir sind jetzt mit unterwegs im Finale der Radio Pilatus Heat 600 und alle warten gespannt.
3: Hallo, da ist der Elia. Ich bin mit meinen Eltern unterwegs in Griechenland.
0: Wow.
3: Und ich schaue jetzt gerade zu beim Heat 600 und ich freue mich schon ganz fest auf den Platz 1.
0: Es könnte sein, dass die in Griechenland sich vielleicht fragen, die Kellnerinnen und Kellner in dem Hotel, wo es wahrscheinlich sind, was ist echt das für Musik, die da läuft über ihr Radio? Wunderbar, es landet hier wilde Grüße am Sepp Seychatz.
1: Platz 16, eure 600 Lieblingshits.

0: Das ist das Finale von der Radio Pilatus heute 6 unter dem Stress und dem Zion. How to Heal auf Platz 14.
1: Ja, und aber jetzt der nächste Hit, der wartet. Einfach 0,0 überraschend.
0: Was ich mir einfach noch schwierig im Moment vorstellen, ich glaube, der Stadion-DJ im Eishockey-Stadion Zürich, der braucht im Moment recht viel Arbeit, weil so viel Goal wie die Schweizer Eishockey-Nazi im Moment spielt.
2: Nein, da muss er abdrücken und schon wieder Goal. Schon kaum fertig, kommt schon das nächste Goal. Yes, das Gott, ja. Bei 9-0 und 6-1.
1: Ja, also bei all diesen Goals, die die Schweizer Eishockey-Nazi im Moment schießt, ist das ja wirklich crazy, wie oft das so läuft.
0: Aber darum, ja, wirklich 0,0 überraschend, wie du gesagt hast. Der Goalsong von der Schweizer Eishockey-Nazi, auch da. Im Hit 600-Final bei Radio Pilatus.
1: Stubbete Gang. Reiche. Platz 13 ist das.

0: Gleiche!
1: Ich habe etwa elf Mal gehört am Samstag im Stadion. Grossartig. Die Stube der Gang mit dem Reichi, der Goalsong von der Schweizer Eishockey-Nazi an der Eishockey-WM. Euch Platz 13 haben wir da gehört. Und ich glaube, es wird langsam mal Zeit für ein Zwischenfazit. Ja, wenn wir kurz retour schauen, was wir bis jetzt gehabt haben. Also.
2: Platz 25.
1: Grossartig haben wir gestartet, die Radio Piraten Sitzachsunde mit A3C, Highway to Hell.
2: Platz 24.
3: Gewechselt zum Göhle und dem Schwan. Was ein Song.
2: Platz 23.
1: Wir haben einen Bibi Rexha zusammen mit Faithless, New Religion.
2: Platz 22.
3: Tage wie diese, Tag wie Sitzachsunde, die Toten Hosen.
2: Platz 21.
1: Grosse Hochzeitssong. Mm-hmm. Ed Sheeran, perfect.
2: Platz 20.
3: Unser Stadionsong, der Hendrik Belden, zusammen mit dem USL, mit dem blau-weißen Schal.
1: Absoluter Evergreen von euch, der Brian Adams, Summer of 69.
2: Platz 18.
3: Sound von Hecht, fuck in ein paar Jahren.
2: Platz 17.
1: Immer wunderschön zum Anhören. Aber mit Dancing Queen dabei das Jahr im Finale von der Hit 600.
2: Platz 16.
3: Da dürfte es auch einfach richtig urchig sein. Am Selbstsehen hat das Länder Trio Wilde Gruß.
2: Platz 15.
1: Handtrix mit Golden dürfen natürlich nicht fehlen bei euch in der Hit 600.
2: Platz 14.
3: Musik aus der Schweiz. Das Stress zusammen mit dem Sion. Das ist How to Heal.
2: Platz 13.
1: Ja, damit wir so einiges gesagt haben.
3: Der Reiche. Weltklasse.
2: 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Platz 12.
1: Und alle Swifties jetzt am Tor der 3 mit der Taylor Swift und der Fate of Ophelia. Guten Nachmittag zusammen.
3: Hallo.

0: Das sind natürlich sechs der grössten Lieblingshits hier in der Radio Piraten Seite 6, sondern mit der Taylor Swift, die wir gerade gehört haben, der Fate of Ophelia auf Platz 12. Wir können in die letzte Stunde rein, von der Radio Piraten Seite 6, sondern das heisst aber auch, wir gehen einen Schritt näher zu aufs Eis hier im grossen Finale.
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0: Enhanced Games in Las Vegas hat die Erwartungen der Veranstalter nicht erfüllt. Bei den 22 Wettkämpfen im Schwimmen, Gewichtheben und der Leichtathletik übertraf einzig der griechische Schwimmer Christian Golomev den Rekord im 50 Meter Freistil. Bei den Enhanced Games dürfen die Athleten gedopt sein.
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0: Die Schweizer Tennisspielerin Jill Teichmann hat am French Open die erste Runde überstanden. Sie schlägt die Russin Ludmila Samsonova in 2 Sätzen. Auch für Überraschung sorgt die Tessinerin Susan Bandecchi. Sie gewinnt ihr Grand Slam-Debüt und schlägt die Spanierin Cristina Buxa in 3 Sätzen.
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2: Andrea Fieri mit dem Team Jakob.
3: Was stockt auf der A2 geht dort Richtung Luzern zwischen Altdorf und Speckeri. Jetzt durch den Seelisbergtunnel haben wir 20 Minuten länger. Dann gehen wir auf die Axerstrasse zwischen Altdorf und Sisigen. Dort stocken es auf mehreren Abschnitten. Müssen wir immer mal wieder vom Gas A8 Prinz Richtung Saarne. Dort durch den Umfahrungstunnel Lungern, wo es im Moment harzt. Und dann wieder vorne zwischen Alpnach und Hergiswil. Und dann auch noch gerade in die A2 rein, bis auf Horb, wo ihr noch ein bisschen Geduld braucht. Habt Sorge!
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2: Perfektes Sommerwetter für die Hitze 600, für die letzte Stunde, die wir hier noch haben. Und auch nachher bleibt der Sommer heute noch 31 Grad. Bleibt auch bis am Donnerstag so das Wetter. Ja, bei diesem Wetter kann man es so machen wie der Leandro, oder?
4: Hallo Radio Pilatus, ich bin hier am Geniessen im Pool mit Hit 600. So, es ist mega cool, die besten Lieder. Es bringt wieder mal ein bisschen Abwechslung rein. Und ich hoffe, es werden noch weiterhin so coole Lieder abgelassen.
2: Ja, jetzt sind wir im Finale.
5: Aber
2: also,
5: sowas
2: nur, nur die coolsten Lieder
5: sind jetzt da. Die allercoolsten kommen jetzt noch.
2: Ja, ich glaube, das können wir auch sagen, wenn wir einfach den nächsten anschauen. Das, also, sorry. Also,
3: ich meine,
2: so
3: euch ein Elfi-Pilatusland ist einfach eine Wucht. Queen und Bohemian Rhapsody.
2: Schön, seid ihr wieder dabei hier im Hit 600-Final mit
3: Tim Jakob.
2: Und mit mir, Marco Zibon.
3: Grüß
2: alle zusammen.
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0: Ja, man merkt es am Finale von der Hit 600 bei Pilatus. Die Kaibe ist okay, WM bei uns in der Schweiz. Die bringt uns einfach zum Feiern. Ja, die Venus von Bümplitz von Baden-Dachsen, die ist immer gelaufen am Schluss von dem Match, wenn die Schweizer gewonnen haben.
1: Also, immer?
0: Ja,
1: genau. Euer Platz 10 von der Radio Pilatus Hit 600. Wir sind also schon in der Top 10 innen und der nächste Hit, der kostet, glaube ich, jemand etwas.
0: Bletsch weg von Michi Hauser.
1: Ja, voll. Der hat nämlich mit einem 20er Nötli umgewettet und hat behauptet, das ist er. Der Gewinner von diesem Jahr, hier bei Radio Pilatus in der Hit 600.
0: Ja, hat jetzt knapp nicht gelangt. Mm. Aber gleich, ein riesen Hit natürlich, den er bis auf Platz 9 für ihn gewählt hat.
1: Der Alex Warren Fever Dream da für euch im Finale von der Hit 600. Geniessen Sie!

0: Schön, sind ihr damit dabei im Finale von der Radio Pilat aus Hit 600 an dem Pfingst am Montag, am Nachmittag nach dem Alex Warm mit Fever Dream auf Platz 9. Gehen wir schon wieder in Kanton Schweiz.
1: Und schon wieder ins Wegital.
0: So gut, hey, Drausbübeln. Unglaublich beliebt im Pilat.
1: Ich habe zwei Brüder, die zusammen mit ihrem Vater Ländlermusik machen und mit dem schon zweimal einen Swiss Music Award gewonnen haben. So hat es letztes Jahr beim SRF Freude gehabt, wo sie eben einen abgeräumt haben.
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3: 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Ja. 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
2: Und wir haben wieder gewonnen für die ganze Ländermusik.
0: Ja, und Ländlermusik, das ist eben schön an der Radio Pilat Hit 600, hat natürlich auch hier bei uns Platz.
1: Selbstverständlich. Das ist euer Platz 8, Pilatusland. Das sind die Rauschbüble und Mädchen Tanz.

0: Es ist auch dieses Jahr wieder ein absoluter Evergreen auf Platz 7 hier in der Pilates Seite 6, sondern im Finale auch mit dabei. Ich glaube, da ist jedes Jahr so ein Leben da dabei. Ja, ich weiss aber auch, wieso das ist so laut mit Sing-Faktor absolut wird. Gotthard, mit Heaven möchte gerade weiter die nächste halbe Stunde, dann noch mit euch einen Top 6 hier in der Hit 600.
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0: 4:30, Tim, was ist los auf der Straße?
3: Auf der A2 geht halt Richtung Luzern, müsst ihr anstehen. Ab Altdorf bis Bäckeri jetzt durch den Seelisbergtunnel etwa 20 Minuten länger haben wir. Dann wechseln wir auf die A8 Prinz Richtung Saanen. Dort stocken sie durch den Umfahrungstunnel Lungern, das bis führen auf Kaiserstuhl. Aussicht geniessen angesagt entlang vom Lungernsee bei dem schönen Wetter. Und dann auch noch auf der A8 Saanen Richtung Luzern zwischen Altnach und Hergiswil stocken sie. Und dann geht weiter vorne eben auch noch in die A2 rein bis auf Horb. Rollen gut jetzt sind wir hin zu dem grossen Hit 600 Final.
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0: Sind wir tatsächlich schon in der Top 6?
3: Es ist immer so verzwickt. Grosse Vorfreude auf die beliebtesten Hits vom Pilatusland.
0: Ja, und langsam eben auch so ein bisschen Wehmut, gell, dass es halt gleich vorbei ist. Aber das lassen wir jetzt so beiseite und freuen uns zusammen mit dem Kunt über Platz 6. Kleine Hände.
5: Ja, geil, schön, super. Ja, mega. Also, diesen Song muss ich nicht erklären. Ich glaube, der ist in der ganzen Schweiz wird immer bekannter. Ich glaube, es gibt kein Schulhaus, der nicht singt. Und wirklich, auch ich weiß, ich habe immer Freude, wenn ich von Leuten höre, die eben sagen, ja, mein Kind singt da in der Schule. Ich habe mega Freude, aber es kommen noch mega viel Rückmeldungen über von Leuten, die eben, wo nicht Kind sind und den Song toll finden und den als Motivationssong nehmen. Und wo ich den geschrieben habe, hätte ich nie gedacht, dass der so viel auslöst. Und umso schöner sind natürlich die Reaktionen. Mega schön. Und ja, ich habe immer Freude. Ich spiele den immer noch gern. Also von dem her, super, mega cool.
3: Ja, und da ist er jetzt, der mega coole Hit für euch. Der Kunz, kleine Hand. Platz 6 das Jahr bei den Hit 600.
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0: Euer Platz 5 hier in der Radio Pilatus. Hit 600, der grösste Hit vom letzten Jahr, der Alex Horn da mit Ordinary.
1: Ich glaube, das ist so eine Liebeshymne wirklich für die Ewigkeit.
0: Ja, ich glaube fix, ja.
1: Ja, und wir gehen schon zum vierten Platz. Zu einer Band, die jetzt schon den zweiten Hit in diesem Finale hat.
0: Und zwar Badent Ochsner mit «Für immer auf dich». Der Bühne Huber hat einmal zu dem Hit gemeint.
2: Ja, innerhalb von wenigen Minuten ist das gestanden. Ich habe angefangen aufzunehmen, bin am Abend meine Frau vom Job abholen. Und sie ist eingestiegen und gesagt, lass schnell die Scheiben rauf. Und dann habe ich den abgespielt und sie hat angefangen zu rennen und gesagt, Mann, das ist ja das schönste Lied, das ich von dir je gehört habe.
0: Das finden ganz viele von euch im Pilatusland auch so. Hey, bis auf Platz 4 für diesen wunderschönen Hit hier von Badent Ochsner.
1: Das ist für immer auf dich, für euch, Pilatusland.
0: Hallo zusammen.
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1: Wunderschön.
2: Darauf fast nicht einzureden.
1: Wir unterschreiben. Einfach nur gut.
2: Platz 4 von eurer Radio-Pilate seit 600. Patent-Ochsner für immer auf dich. Wir gehen schon in Top 3. Es ist crazy, wie schnell das in die Zeit verläuft. Gell? Das ist, glaube ich, so Platz 3, so zusammengefasst, der Favorit bei unserem ganzen Team gewesen, wenn ich das so angeschaut habe. Ja,
1: definitiv. Also, hat es irgendeine Liste gegeben bei unserem Team, wo der Hit nicht getroffen war?
2: Ich wüsste schon, ich traue mich aber fast nicht zu sagen, was? Wenn ich jetzt sehe, wie weit vorhasse.
1: Was? Als Zeit?
2: Ja, nein, nein. Ich hatte ja eingefühlt, damals das Gefühl, nein, 20 Hits auf einer Liste packen, anstatt 10. Ja, nein, es ist grossartig. Eigentlich hat er schon einen Platz auf meiner Liste. Ich finde ihn grossartig, also absolut verdienter Platz.
1: Ja, ehrlich gesagt, hätten wir ihr ja gerne angerufen und gratuliert zu dem dritten Platz. Aber sie hätte keine Zeit gehabt.
2: Stimmt, sie hat noch nie mal gesucht. Der Stray, where is my husband? Euer Platz 3, der Hit 600.

0: Der Prosenplatz in der Radio-Pilatus Hit 600 geht das Jahr an einen unglaublich guten internationalen Hit. Dream it, where is my husband?
1: Und auf, jetzt habe ich also gerade gemerkt, dass sind wir jetzt also bei Platz 2. Crazy, ne?
0: Ja, und ich glaube, bei vielen ist der eigentlich nicht der Silberplatz, sondern der absolute Liebling. Ja, und ich glaube, wieder auch für viele immer sein.
1: Ja, sonst würde er ja auch nicht immer unter den ersten drei Hits landen.
0: Jetzt mal ein Jahr gehabt, wenn er nicht unter den ersten drei. Ich glaube nicht, gell? Das ist gefühlt immer unter den ersten drei. Letztes Jahr gewonnen, das Jahr auf Platz 2, der Kunz mit seinem Vierwaldstättersee. Ich habe ihn ja am Telefon gehabt und habe ihn mal erraten, welchen Platz der Vierwaldstättersee das Jahr hat.
2: Top 5 sicher mal.
0: Das ist
2: und
0: ich so.
2: Hoffe jetzt mal auf Top 3, wäre schön.
0: Das stimmt auch.
2: Ja, und dann, alles was Top 3 ist, super. Von dem her, wollen wir mich jetzt von dir überraschen. Wo ist er? Wo ist er?
0: Platz 2.
2: Yes! Ja, das ist ja mega. Und dass so ein altes Lied so weit vorkommt, das ist ja mega, also krass. Mega schön, danke vielmals.
0: Ja. Ich glaube, das Danke richten wir gerade an euch.
1: Oh ja, das geben wir weiter.
0: Für die grandiose Playlist. Da ist er, euer Platz 2 von diesem Jahr in der Radio Pilatus Hit 600.
1: Der Kunz und vier

0: Leck, ist das jetzt gerade kitschig gewesen. Ich schaue auf die Webcam mit der Radio Pilatus App, schönste Sommerwetter, und auf Platz 2 von der Radio Pilatus Seite 600 kommt der Kunz mit seinem Vierwaldstättersee.
1: Schnaufen.
0: Mhm. Oh, die Spannung ist da. Wir müssen noch ein bisschen rücken. Wir schauen zurück, was wir besetzen können auf den Platz 12 bis 2.
2: Platz 12.
0: Haben alle Swifties Freude gehabt?
1: Oh ja.
0: Taylor Swift, The Fate of Ophelia.
2: Platz 11.
1: Ein Riesenbanger von Queen. Bohemian Rhapsody war das.
2: Platz 10.
0: Ja, Top 10 haben wir mit inoffiziellen Hymnen von der Schweiz, glaube ich, angefangen. Mhm. Mit Patentochsen und der Venus von Bümplitz.
2: Platz 9.
1: Den habe ich ja persönlich weit, weit vorne gesehen. Der Alex Warren, Fever Dream, hat er auch geschafft.
2: Platz 8.
0: Die Rauschbüble. Leitli Tanz.
2: Platz 7.
1: Eine zum Mitsingen. Gotthard, Heaven.
2: Platz 6.
0: Da haben wir das erste Mal den Kunz im Final. Platz 6 mit kleine Hand.
2: Platz 4.
1: Dahinter gerade nochmal der Alex Warren mit Ordinary.
2: Platz 4.
0: Wunderschön, wunderschöne Nummer von Patentochsen für immer auf dem.
2: Platz 3.
1: Sie sucht ihn. Ihre Ehemann Drey mit Where is my husband?
2: Platz 2.
0: Letztes Jahr hat er es noch gewonnen. Die Radio Pilatus Hit 600. Dieses Jahr längert es aber auch für den grossartigen zweiten Platz. Pilatusland, ihr seid ready, wir sind ready. Let's go!
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0: Uch, jünger Mann. Crazy, jetzt stehen wir hier nach dem langen und schönen Pfingstwochenende und sind bei euch im Gewinner angekommen.
1: Ja, und es ist tatsächlich ein Hit, der noch nie gewonnen hat. Mm. Also etwas Neues. Und es ist nach Platz 4 und 2 auch wieder ein Mundart-Hit.
0: Komm, wir ziehen es nicht in die Länge. Wir sagen es noch, solange wir noch Luft in unserer Lunge haben. Der Radio Pilatus, Hit 600, Gewinner von diesem Jahr. Hecht! Hecht gewinnt mit ihrem absoluten Überhit Mon Amour, gerade Pilatus Hit 600.
1: Weltklasse.
0: Und der Stefan Buck, der Sänger von Hecht, den habe ich am Telefon mit dieser Nachricht überrascht.
3: Hey, du machst jetzt einen Witz?
0: Das ist kein Witz!
3: Das ist so krass. Also wirklich? Ja. Hey, dieser Song, ich weiß auch nicht, was und uns noch durchführt, aber also, hey, das ist also wirklich krass. Von all diesen Songs ist das der Nummer 1 Song. Hey, es ist wirklich ein Song mit irgendetwas, das ich auch nicht beschreiben kann. Wenn ich es könnte beschreiben, würde ich es noch 100 Mal noch eins wieder machen. Aber es hat irgendetwas, ein Gen, das mich selber geflasht hat, aber wo vor allem auch all die anderen Leute geflasht. Und das ist ein Riesengeschenk. Ja, hey, krass!
0: Der Stefan ist völlig aus dem Häuschen gewesen und hat es wirklich, also der hat es auch nachher noch nicht gecheckt.
3: Ich meine, das sind ja alles, das sind internationale Hits, alles, was steht drunter, oder?
0: Ja, auf Platz 3 kommt Drey mit Where is my husband? Einfach so als Vergleich. Also.
3: Hey, also, was? Nein, das ist ein riesen. Also, und eben, gell, ich meine, es ist immer noch, also wir sind ja wirklich im Seetal aufgewachsen. Also, dass dann auch die Heimat das so schätzt, ist natürlich auch noch doppelt schön. Mega schön.
0: Ist einfach schön, wenn es schön ist.
1: Ja, und das Schönste, das kommt jetzt zum Schluss. Eure Nummer 1 von der Radio Pilatus Hit 600 nach dem langen Pfingstwochenende. Hauen wir noch einmal die Lautstärke auf aufs Maximum und singen so laut, dass alle checken, welches der beliebteste Hit im Pilatusland ist.
0: Viel Spass mit eurer Nummer 1. Das sind Hecht bei Radio Pilatus. Mon Amour.
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0: bis zum letzten Ton. Das sind es also gewesen, Radio Pilatus Hit 600 von dem Jahr 2026.
1: Ja, grandios ist es gewesen, das Pfingstwoche am Ende mit all euren 600 Lieblingshits.
0: Auch mit einem grossartigen Gewinnerhit von Hecht mit Mona Moore. Ich sage es gerne an dieser Stelle, so für mich einer der grössten Mundart-Hits aus den letzten 30 Jahren.
1: Einfach Weltklasse.
0: Und jetzt, hey, Vorfreude auf ein ganzes Jahr lang auf die nächste Radio Pilatus Hit 600. Ja. Und wisst ihr was? Nächstes Jahr feiern wir das Jubiläum. Die 20. Ausgabe von der Radio Pilatus Hit 600. Und an dieser Stelle müssen wir einfach mal sagen, das Format, das gibt es nur so lange, weil ihr einfach immer so cool mitmacht über das ganze Wochenende. Ihr habt, glaube ich, am zweitmeisten Listen eingegeben, so wie ich es gesehen habe jetzt in diesem Jahr. Ihr habt das ganze Wochenende Sprachnachrichten geschickt, Fotos geschickt, Videos geschickt.
1: Es ist so schön zu sehen, wie die Musik und wie die Hit 600 das Pilatusland einfach verbindet.
0: Und darum freuen wir uns auf die 20. Ausgabe nächstes Jahr mit der Radio Pilatus Hit 600. Jetzt geht's weiter mit der besten Musik, da mit dem Purple Disco Machine und Sophie and the Giants, Paradise. Hallo zusammen.
2: Hallo.

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4: Hallo Pilatesland, es ist Fifi.
5: Ich bin Tina Golatrella. Guten Abend.
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5: Das Pfingstwochenende hat nicht nur am Gotthard, sondern auch an Flughäfen zu einem grossen Andrang geführt. Über den Flughafen Basel-Mühlhaus waren gut 84.000 Passagiere gereist. Für heute werden laut Kiesten STA nochmals 34.000 erwartet. Genf geht von 210.000 Fluggästen über das gesamte Pfingstwochenende aus. Auch der Zugverkehr litt unter dem Ansturm von Reisenden. Ein Zug von Zürich nach Lausanne war am Freitagabend so überfüllt, dass die SBB Passagiere zum Aussteigen aufforderte. Aber ist das legitim? André Schelbert.
7: Die SBB hat gegenüber dem Blick gesagt, dass Passagiere zum Aussteigen dürfen aufgefordert werden, wenn die Sicherheit der Reisenden im Notfall nicht mehr gewährleistet ist. Das ist bei einer Fahrt durch den Gotthardtunnel bei einer Belegung von 140% der Fall und bei einer Fahrt ins Ausland bei 160%.
5: Erklären sich nicht genügend Reisende bereit, den Zug zu verlassen, bleibt er laut SBB stehen. Die Premiere der Enhanced Games in Las Vegas hat die Erwartungen der Veranstalter nicht erfüllt. Bei den 22 Wettkämpfen im Schwimmen, Gewichtheben und der Leichtathletik übertraf einzig der griechische Schwimmer Christian Golomev den Rekord im 50 Meter Freistil. Bei den Enhanced Games dürfen die Athleten gedopt sein.
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5: Der Schweizer Tennisspieler Stan Wawrinka verliert sein letztes Spiel am French Open bereits in der Startrunde. Wawrinka unterliegt in seiner Abschiedsvorstellung dem Niederländer Jesper de Jong in 4 Sätzen mit 3:6, 6:3, 3:6 und 4:6.
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4: Am 2:05 sicher 20 Minuten Einplan auf der A2 Gotthard Richtung Luzern zwischen Altdorf und Beckerie, Stockensorte, Selisbergtunnel immer wieder mal. Halb Stunde sicher auf der A8 Richtung Sonne, darum Umfahrungstunnel Lungern bis auf Kaiserstuhl und der A8 Richtung Luzern zu Schalten nach und Hergiswil und weiter vor, dann geht weiter auf die A2 über bis zum Sonnenbergtunnel. Gute Fahrt wünschen wir.
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4: Der Sommer, der ist im Pilatusland und ist kurz zum Bleiben. 31 Grad aktuell in der Stadt Luzern und das Wetter, das zieht sich bis und mit am Donnerstag genau so durch. Das war also von der Radio Pilatus Hit 600. Schön, dass ihr das ganze Wochenende so fleissig mitgemacht. Mein Name ist Margot Zibung. Schön, sind ihr noch da. Schönen Abend.
6: Die

Schönen guten Abend zusammen hier mit der Radio Pilatus. Jetzt ist es also das Hecht gewonnen, der Radio Pilatus Hit 600 im Jahr 2026. Mit ihrem Überhit Monamour gewinnen sie das Jahr bei der Radio Pilatus Hit 600. Sie sind also damit der beliebteste Hit vom Pilatusland. Wunderbares Wochenende ist das mit euch zusammen gewesen. Hat mega den Plausch gemacht, natürlich mit dem Sommerwetter dazu noch umso schöner gewesen. Die ganze Liste jetzt mit den Top 25 natürlich auch dazu gesendet für uns in der Radio Pilatus App. Einen wunderschönen Pfingstmontagabend wünschen wir hier unserem Job Chesra für euch. Das ist Blame It On Me.

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2: Ich bin Tina Golatrella. Guten Abend.
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2: Zentralschweizer Badis sind wegen des heißen Sommerwetters von Badegästen überrannt worden. Die Besuchergrenze von 1'000 Personen wurde in Hünenberg laut Pächterin Ella Vogt fast nach dem Mittag erreicht.
3: Ich mache alles in allem seit 22 Jahren Badi. Und so etwas habe ich noch nie erlebt, dass man gerade anfangs Saison dermassen überrannt wird. Also wir und unsere Gespänli, die Badener, die sind also gerade ein bisschen verschrocken.
2: Ins Wasser gingen die Badegäste allerdings nur zögerlich, da die Wassertemperaturen noch deutlich unter 20 Grad liegen. Das Pfingstwochenende hat nicht nur am Gotthard, sondern auch an Flughäfen zu einem großen Andrang geführt. Über den Flughafen Basel-Mühlhaus waren gut 84'000 Passagiere gereist. Für heute werden laut Kisten STA nochmals 34'000 erwartet. Genf geht von 210'000 Fluggästen über das gesamte Pfingstwochenende aus. In einem Nationalpark in Uganda ist ein Minibus mit einem Elefanten zusammengestoßen. Drei Menschen kamen dabei ums Leben. Laut der Polizei war der Minibus auf dem Weg von Arua in die Hauptstadt Kampala, als der Elefant die Straße überquerte. Beim Zusammenstoß mit dem Dickhäuter verlor der Fahrer die Kontrolle über das Fahrzeug.
0: Sport.
2: Der Schweizer Tennisspieler Stan Wawrinka verliert sein letztes Spiel am French Open bereits in der Startrunde. Wawrinka unterliegt in seiner Abschiedsvorstellung dem Niederländer Jesper de Jong in 4 Sätzen mit 3:6, 6:3, 3:6 und 4:6.
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2: Auf der A2 Altdorf Richtung Brunnen zwischen Altdorf und Zisiken staut es wegen Verkehrsüberlastungen, braucht es bis zu 20 Minuten länger auf mehreren Abschnitten. Und auf der A2 Chiasso Richtung Gotthard zwischen Gwinden und Dostierstelle Airolo hat es 4 km Stau. Ich brauche bis zu 40 Minuten länger.
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2: Grillieren am Abend oder ein Apero für Russen liegt drinnen. Es bleibt schön und warm. Und es geht bis am Donnerstag sicher so weiter. Viel Sonne und heisse 30 bis 33 Grad.
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3: Ich bin Tina Colatrella.
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3: Zentralschweizer Badis sind wegen des heißen Sommerwetters von Badegästen überrannt worden. Die Besuchergrenze von 1'000 Personen wurde in Hünenberg laut Pächterin Ella Vogt fast nach dem Mittag erreicht.
4: Ich mache alles in allem seit 22 Jahren Badi und so etwas habe ich noch nie erlebt, dass man gerade anfangs Saison dermassen überrannt wird. Also wir und unsere Gespänli, die Badener, die sind also gerade ein bisschen verschrocken.
3: Ins Wasser gingen die Badegäste allerdings nur zögerlich, da die Wassertemperaturen noch deutlich unter 20 Grad liegen. Die Corona-Pandemie und ein verändertes Ausgangsverhalten. Das sind die Gründe, weshalb das Zelt die Tournee per sofort auf Eis legt. Laut Direktor Adrian Steiner stand das Zelt während der Pandemie 580 Tage zu 100% still. Der Bund habe aber nur 80% der fehlenden Einnahmen vergütet. Laut Blick soll der Betrieb im Herbst wieder aufgenommen werden. In einem Nationalpark in Uganda ist ein Minibus mit einem Elefanten zusammengestoßen. Drei Menschen kamen dabei ums Leben. Laut der Polizei war der Minibus auf dem Weg von Arua in die Hauptstadt Kampala, als der Elefant die Straße überquerte. Beim Zusammenstoß mit dem Dickhäuter verlor der Fahrer die Kontrolle über das Fahrzeug.
1: Sport.
3: Schwingerkönig Armon Orlik gewinnt das Glarner Bündner Kantonale wie schon im Vorjahr und bereits zum sechsten Mal. Im Schlussgang bodigt Orlik den erst 17-jährigen Sales Judy nach 6,5 Minuten mit einem Wieberhaken. An der Eishockey-WM bezwingt die USA Ungarn mit 7:3 und Tschechien verliert gegen Norwegen 1:4. Später spielt noch Deutschland gegen Großbritannien und Slowenien gegen Italien.
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3: Auf der A2 stockt zwischen Seedorf und Beckeried, dort brauchen sie rund 20 Minuten länger.
1: Wetter.
3: Grillieren am Abend oder ein Apero Rossen liegt drinnen, es bleibt schön und warm. Und es geht bis am Donnerstag sicher so weiter. Viel Sonne und heisse 30 bis 33 Grad.
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2: Ich bin Tina Golatrella.
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2: Die Corona-Pandemie und ein verändertes Ausgangsverhalten. Das sind die Gründe, weshalb das Zelt die Tournee per sofort auf Eis legt. Laut Direktor Adrian Steiner stand das Zelt während der Pandemie 580 Tage zu 100% still. Der Bund habe aber nur 80% der fehlenden Einnahmen vergütet. Vom Tourneestopp sind 70 Mitarbeitende und 73 Kunstschaffende betroffen. Der Betrieb soll im Herbst wieder aufgenommen werden. Als erstes hatte der Sonntagsblick über den Tourneestopp berichtet. Die Person, die am Samstagabend mutmaßlich auf das Weiße Haus geschossen hat, ist tot. Die Sicherheitskräfte hatten die Schüsse des 21-jährigen Verdächtigen erwidert. Dabei wurde er laut US-Medienberichten tödlich verletzt. US-Präsident Donald Trump hielt sich laut Secret Service zum Zeitpunkt der Schüsse im Weißen Haus auf.
0: Sport.
2: Das 106. Luzerner kantonale Schwingfest in Ruswil endet mit 3 Gewinnern. Weil es im Schlussgang zwischen Sven Schurtenberger und Michael Gwerder keine Sieger gab, teilen sich Roman Wandeler, Benno Heinzer und Jonas Amrin den Festsieg. Zudem wurde König Joel Wicki verabschiedet. Er beendete seine Karriere im Januar. Norwegen löste an der Eishockey-WM in Zürich und Freiburg das Viertelfinalticket. Die Norweger besiegen mit 4:1 auch Tschechien. Die USA siegen gegen Ungarn 7:3. Damit hat das USA-Team noch Chancen auf die Viertelfinals. In knapp 20 Minuten spielen noch Deutschland gegen Großbritannien und Slowenien gegen Italien.
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2: Es hätte keine aktuellen Meldungen im Sendegebiet. Kommt gut und sicher ans Ziel.
0: Wetter.
2: Grillieren am Abend oder ein Apero für aussen liegt drinnen. Es bleibt schön und warm. Und es geht bis am Donnerstag sicher so weiter. Viel Sonne und heisse 30 bis 33 Grad.
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2: Die Themen haben heute Schlagzeilen gemacht. Guten Abend.
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2: Die Corona-Pandemie und ein verändertes Ausgangsverhalten. Das sind die Gründe, weshalb das Zelt die Tournee per sofort auf Eis legt. Laut Direktor Adrian Steiner stand das Zelt während der Pandemie 580 Tage zu 100% still. Der Bund habe aber nur 80% der fehlenden Einnahmen vergütet. Vom Tourneestopp sind 70 Mitarbeitende und 73 Kunstschaffende betroffen. Der Betrieb soll im Herbst wieder aufgenommen werden. Als erstes hatte der Sonntagsblick über den Tourneestopp berichtet. In der Romandie sind in den vergangenen 5 Jahren 22 Verdachtsmeldungen zu sexuellen Übergriffen in Kitas eingegangen. Das berichtet der Westschweizer Sender RTS. Wie Zeugen berichten, kam es unter anderem bei der Pflege zu übergriffigen Handlungen. In mehreren Fällen seien Mitarbeitende während den laufenden Ermittlungen suspendiert worden. Einige Familien hätten zudem Strafanzeige eingereicht.
3: Aufgrund des großen Fanaufmarsches in der St. Galler Innenstadt mussten mehrere Straßen für den Verkehr gesperrt werden. Schließlich mussten aus Sicherheitsgründen auch die Zugänge zum Marktplatz für Fußgänger gesperrt werden, wie die Stadtpolizei auf Anfrage der Nachrichtenagentur Kiesten SDA erklärte. Die Göpfeier verlief gemäß Stadtpolizei insgesamt friedlich. Vereinzelt habe sie wegen kleinerer Auseinandersetzungen intervenieren müssen.
2: Die Premiere der Enhanced Games in Las Vegas haben die Erwartungen der Veranstalter nicht erfüllt. Bei den 22 Wettkämpfen im Schwimmen, Gewichtheben und der Leichtathletik übertraf einzig der griechische Schwimmer Christian Golomev den Rekord im 50 Meter Freistil. Bei den Enhanced Games dürfen die Athleten gedopt sein. Die Organisatoren der Enhanced Games wollten damit herausfinden, zu was Athleten in der Lage sind, wenn sie leistungssteigernd die Mittel einsetzen dürfen. Seit 2019 sind in Deutschland mehr als 340.000 Industriejobs weggefallen. Laut einem Bericht des Beratungsunternehmens EY ist die Autobranche vom Stellenabbau besonders stark betroffen. Dennoch gibt es Hoffnung. Im ersten Quartal 2026 ist der Industrieumsatz seit langem wieder einmal gestiegen. Haupttreiber war die Metallindustrie.
3: Das Ebola-Virus breitet sich in Zentralafrika weiter aus. Nachdem es im Kongo bereits über 900 Verdachtsfälle gibt, wurden nun auch 5 Fälle im Nachbarland Uganda bestätigt. Die WHO stuft das Risiko einer Ausbreitung inzwischen als sehr hoch ein. Noch gibt es weder einen zugelassenen Impfstoff noch eine bewährte Behandlung.
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2: Die Themen haben heute Schlagzeilen gemacht. Guten Abend.
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2: Das Pfingstwochenende hat nicht nur am Gotthard, sondern auch an Flughäfen zu einem grossen Andrang geführt. Über den Flughafen Basel-Mülhus waren gut 84.000 Passagiere gereist. Für heute werden laut Kisten STA nochmals 34.000 erwartet. Genf geht von 210.000 Fluggästen über das gesamte Pfingstwochenende aus. Auch der Zugverkehr litt unter dem Ansturm von Reisenden. Ein Zug von Zürich nach Lausanne war am Freitagabend so überfüllt, dass die SBB Passagiere zum Aussteigen aufforderte. Aber ist das legitim? André Schelbert.
3: Die SBB hat gegenüber dem Blick gesagt, dass Passagiere zum Aussteigen dürfen aufgefordert werden, wenn die Sicherheit der Reisenden im Notfall nicht mehr gewährleistet ist. Das ist bei einer Fahrt durch den Gotthardtunnel bei einer Belegung von 140% der Fall und bei einer Fahrt ins Ausland bei 160%.
2: Erklären sich nicht genügend Reisende bereit, den Zug zu verlassen, bleibt er laut SBB stehen. In der französischen Stadt Rennes ist die Leiche eines 12-Jährigen gefunden worden. Ein 16-Jähriger wurde festgenommen, wie die Staatsanwaltschaft mitteilte. Der tote Junge wurde gestern im Uferbereich eines Flusses entdeckt. Um den Hals hatte er ein sehr fest gebundenes, nasses Badetuch. Die herbeigerufenen Rettungskräfte konnten den Jungen nicht wiederbeleben. Der Tod wurde noch vor Ort festgestellt. Die Staatsanwaltschaft ermittelt nun wegen Mordes. Die Wallfahrt Hadsch hat begonnen. Trotz des Irankriegs und Gluthitze strömen Hunderttausende Muslime nach Mekka. Allein aus dem Ausland reisten 1,5 Millionen Gläubige an. Saudi-Arabien, das Ziel von Drohnen- und Raketenangriffen war, sicherte die Wallfahrt mit Flugabwehrsystemen. Der Hadsch ist eine wichtige Einnahmequelle für das Königreich. Dieses Jahr müssen die Pilger mit gestiegenen Flugpreisen und Temperaturen von bis zu 45 Grad rechnen. Vor 2 Jahren starben aufgrund der Hitze 1.300 Menschen. Der Flugzeughersteller Airbus kämpft weiterhin mit Lieferschwierigkeiten. So muss etwa die australische Fluggesellschaft Qantas länger auf bestellte Flugzeuge warten. Qantas plante, die Maschinen für Non-Stop-Flüge zwischen Sydney, New York und London einzusetzen. Laut Airbus werden die ersten 12 Flieger aber erst im April 2027 ausgeliefert. Als Grund gibt der Flugzeugbauer Probleme in der Lieferkette an.
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2: Die Themen haben heute Schlagzeilen gemacht. Guten Abend.
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2: Die Corona-Pandemie und ein verändertes Ausgangsverhalten. Das sind die Gründe, weshalb das Zelt die Tournee per sofort auf Eis legt. Laut Direktor Adrian Steiner stand das Zelt während der Pandemie 580 Tage zu 100% still. Der Bund habe aber nur 80% der fehlenden Einnahmen vergütet. Vom Tourneestopp sind 70 Mitarbeitende und 73 Kunstschaffende betroffen. Der Betrieb soll im Herbst wieder aufgenommen werden. Als erstes hatte der Sonntagsblick über den Tourneestopp berichtet. In der Romandie sind in den vergangenen 5 Jahren 22 Verdachtsmeldungen zu sexuellen Übergriffen in Kitas eingegangen. Das berichtet der Westschweizer Sender RTS. Wie Zeugen berichten, kam es unter anderem bei der Pflege zu übergriffigen Handlungen. In mehreren Fällen seien Mitarbeitende während den laufenden Ermittlungen suspendiert worden. Einige Familien hätten zudem Strafanzeige eingereicht.
3: Aufgrund des großen Fanaufmarsches in der St. Galler Innenstadt mussten mehrere Straßen für den Verkehr gesperrt werden. Schließlich mussten aus Sicherheitsgründen auch die Zugänge zum Marktplatz für Fußgänger gesperrt werden, wie die Stadtpolizei auf Anfrage der Nachrichtenagentur Kiesten SDA erklärte. Die Göpfeier verlief gemäß Stadtpolizei insgesamt friedlich. Vereinzelt habe sie wegen kleinerer Auseinandersetzungen intervenieren müssen.
2: Seit 2019 sind in Deutschland mehr als 340.000 Industriejobs weggefallen. Laut einem Bericht des Beratungsunternehmens EY ist die Autobranche vom Stellenabbau besonders stark betroffen. Dennoch gibt es Hoffnung. Im ersten Quartal 2026 ist der Industrieumsatz seit langem wieder einmal gestiegen. Haupttreiber war die Metallindustrie. Die Premiere der Enhanced Games in Las Vegas haben die Erwartungen der Veranstalter nicht erfüllt. Bei den 22 Wettkämpfen im Schwimmen, Gewichtheben und der Leichtathletik übertraf einzig der griechische Schwimmer Christian Golomev den Rekord im 50 Meter Freistil. Bei den Enhanced Games dürfen die Athleten gedopt sein. Die Organisatoren der Enhanced Games wollten damit herausfinden, zu was Athleten in der Lage sind, wenn sie Leistung steigern. Die Mittel einsetzen dürfen.
3: Das Ebola-Virus breitet sich in Zentralafrika weiter aus. Nachdem es im Kongo bereits über 900 Verdachtsfälle gibt, wurden nun auch 5 Fälle im Nachbarland Uganda bestätigt. Die WHO stuft das Risiko einer Ausbreitung inzwischen als sehr hoch ein. Noch gibt es weder einen zugelassenen Impfstoff noch eine bewährte Behandlung.
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